0: antisemitisch. Er weise das absolut zurück, sagte er in der ARD.
1: Es ist auch wichtig, klar zu machen, dass wir als Linke und unsere Bürgermeisterin zukünftige Elif Erhard, die einen 5-Punkte-Plan zum Schutz jüdischen Lebens aufgelegt hat, an der Seite jüdischer Menschen dieser Stadt steht. Und deswegen weise ich das auch so vehement zurück.
0: Die Linke traue sich, öffentlich zu kritisieren, was in Israel passiere. Die rechtsextreme israelische Regierung verübe sehr wohl einen Genozid in Gaza, behauptete Pantisano. Die Menschen in der Schweiz haben sich dagegen ausgesprochen, ihre traditionelle politische Neutralität noch strenger auszulegen. Gut 70% stimmten gegen eine Initiative, die letztlich die Aufhebung von Sanktionen gegen Russland hätte zur Folge haben können. Nach dem Ausbruch des Ukraine-Kriegs hatte der damalige Schweizer Bundespräsident Cassis zur Übernahme der EU-Sanktionen gesagt, einem Aggressor in die Hände zu spielen, sei nicht neutral. Der Irak meldet, dass das US-Militär vollständig aus dem Land abgezogen sei. Alle US-Kampftruppen und logistischen Kräfte hätten den Irak verlassen, sagte ein Regierungsvertreter. Die USA haben das noch nicht offiziell bestätigt. Allerdings war der Abzug aus dem Irak seit gut 2 Jahren geplant. Seit 2014 war das US-Militär im Irak, um die Terrormiliz Islamischer Staat zu bekämpfen. Zur Halbzeit des Münchner Oktoberfests hat die Festleitung eine positive Zwischenbilanz gezogen. Bislang kamen etwa 3,8 Millionen Besucher auf die Wiesn. Das sind etwa 300.000 mehr als im vergangenen Jahr. Und nach der kritischen Überfüllung im vergangenen Jahr habe sich das nachgeschärfte Sicherheitskonzept bewährt, so Wiesn-Chef Scharpf.
2: 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Freie Fahrt für euch aktuell. Wir wünschen guten und sicheren Verkehr. 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
3: Zum Start in die neue Woche kriegen wir noch mal ordentlich viel Sonne bei Höchsttemperaturen von 24 Grad. Und der Wettertrend, so schön bleibt's erstmal. Morgen am Dienstag ebenfalls viel Sonne und Höchsttemperaturen von 23 Grad. Ab Mittwoch zieht's ein bisschen mehr zu, aber mild und warm bleibt's.

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1: Ich bin Moritz Einzel. Die Euphorie war groß nach dem Amtsantritt von Jürgen Klopp als Bundestrainer, doch jetzt gibt's den ersten Dämpfer. Die deutsche Fußballnationalmannschaft hat bei Klopps Heimpremiere in Augsburg das Nations League-Spiel gegen Griechenland mit 0:1 verloren. Aber alles halb so wild, sagt der Bundestrainer.
2: Dass der deutsche Fußball aktuell nicht in der besten Situation aller Zeiten ist und Jürgen Klopp nicht vorbeikommt und einmal kurz mit Hand auflegen alle Probleme löst. Also ich wusste das vorher, falls es irgendjemand nicht wusste, dann wissen wir es jetzt. Es geht ganz normal weiter. Das ist Entwicklung.
1: Am Donnerstag gibt's für Klopps DFB-Team die Chance, es besser zu machen. In München ist dann Serbien der Gegner. Die Bundesregierung ringt ja gerade um die Pflegereform. Jetzt hat sich dazu der grünen Gesundheitsexperte Dahmen zu Wort gemeldet. Wenn Mehrheiten in diesem Land weder für sich selbst noch für ihr Umfeld erkennen könnten, was Gesetzesänderungen verbessern, dann dürfe man sich nicht über fehlenden Zuspruch beschweren, sagte er dem Redaktionsnetzwerk Deutschland. Gesundheitsminister Linnemann lehnt einen von der SPD vorgeschlagenen Pflegedeckel zur Begrenzung der Eigenanteile ab. Ab Ende Oktober soll eine Pflegekommission über strukturelle Reformen beraten. CDU-Generalsekretärin Hoppermann hat die SPD vor einem Bündnis mit der Linken in Berlin gewarnt. Das würde das Klima bei Schwarz-Rot im Bund verändern, sagte sie der Rheinischen Post. Gemeinsam der Opfer des Nationalsozialismus zu gedenken, wäre dann nicht mehr ehrlich möglich, so Hoppermann. Gegen die Berliner Linke gibt es Antisemitismusvorwürfe. Im Rahmen seines Frankreich-Besuchs ist Papst Leo XIV. Mit Opfern sexuellen Missbrauchs durch katholische Geistliche zusammengekommen. Das Treffen fand im Marienwallfahrtsort Lourdes statt. Nach Vatikanangaben versprach Leo, sich dafür einzusetzen, dass sich das erlittene Unrecht für andere nicht wiederhole. Zuvor hatte der Papst bei einer Freiluftmesse von tiefen Wunden und schmerzhaften Fehltritten in der Kirche gesprochen. Halbzeit auf der Wiesn. Das Münchner Oktoberfest hat bisher noch mehr Menschen angelockt als im Vorjahr. 3,8 Millionen. Das waren 300.000 mehr als 2025. Zu gefährlichen Auslastungsspitzen wie im Vorjahr sei es nicht gekommen, so Wiesn-Chef Scharpf. Dazu trage auch das angepasste Sicherheitskonzept bei.
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3: Und aktuell liegen uns keine Störungsmeldungen vor. Egal wohin ihr unterwegs seid, gute Fahrt.
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4: Zum Start in die neue Woche kriegen wir noch mal ordentlich viel Sonne bei Höchsttemperaturen von 24 Grad. Und der Wettertrend, so schön bleibt's erstmal. Morgen am Dienstag ebenfalls viel Sonne und Höchsttemperaturen von 23 Grad. Ab Mittwoch zieht's ein bisschen mehr zu, aber mild und warm bleibt's.

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1: Ich bin Moritz Einzel. Die geplante Pflegereform sorgt weiter für Diskussionen in der schwarz-roten Koalition. Gesundheitsminister Linnemann sieht den von der SPD geforderten Pflegedeckel skeptisch. In der ARD rechnete er vor, dass der nur 300 Euro der Pflegekosten pro Person einspare. Linnemann betonte, ab Ende Oktober solle eine Pflegekommission über strukturelle Reformen beraten. CDU-Generalsekretärin Hoppermann hat die SPD davor gewarnt, in Berlin mit der Linken zu koalieren. Das würde das Klima in der schwarz-roten Koalition auf Bundesebene verändern, sagte sie der Rheinischen Post. Gemeinsam der Opfer des Nationalsozialismus zu gedenken, wäre für viele dann nicht mehr ehrlich möglich, so Hoppermann. Gegen die Linke in Berlin gibt es Antisemitismusvorwürfe. Im Süden Englands hat die Polizei möglicherweise einen Terroranschlag verhindert. 5 Männer wurden festgenommen. Zuvor hatte es einen Hinweis gegeben, dass die Verdächtigen mit mehreren Lieferwagen auf dem Weg zum Luftwaffenstützpunkt Fairford seien, der von den USA genutzt wird. US-Präsident Trump dankte den britischen Behörden, sie hätten großen Schaden verhindert. Nach dem schweren Unfall mit einem Reisebus auf der A96 im Ostallgäu gestern Morgen laufen die Ermittlungen zur Unglücksursache. Gegen einen der beiden Fahrer, einen 40-jährigen Italiener, wird laut Polizei wegen fahrlässiger Tötung im Straßenverkehr ermittelt. Er saß am Steuer, als der Bus von der Fahrbahn abkam und umkippte. 2 Menschen starben, weitere wurden verletzt. Der Bus war auf dem Weg zum Münchner Oktoberfest. Niederlage in der Nations League. Die deutsche Fußballnationalmannschaft hat in Augsburg gegen Griechenland mit 0:1 verloren. Bundestrainer Jürgen Klopp hatte sich seine Heimpremiere natürlich ganz anders vorgestellt, aber er blickt positiv in die Zukunft.
2: Mir ist lieber ein schlechter Start als ein schlechtes Ende, um ehrlich zu sein. Wir werden alle in eine Richtung uns weiterentwickeln, wir werden uns zusammen finden und alles wird sich zusammenfügen, weil das immer passiert, wenn man die richtigen Dinge tut. Und wir tun die richtigen Dinge.
1: Soweit Klopp in der ARD. Das nächste Spiel des deutschen Teams ist am Donnerstag in München gegen Serbien.
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3: Aktuell hätten wir für euch keine Störungsmeldungen vorliegen. Egal wo es hingeht, gute Fahrt.
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4: Zum Start in die neue Woche kriegen wir noch mal ordentlich viel Sonne bei Höchsttemperaturen von 24 Grad. Und der Wettertrend, so schön bleibt's erstmal. Morgen am Dienstag ebenfalls viel Sonne und Höchsttemperaturen von 23 Grad. Ab Mittwoch zieht's ein bisschen mehr zu, aber mild und warm bleibt's.

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1: Und derzeit liegen uns für euch keine Störungsmeldungen vor. Gute Fahrt.
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1: Ich bin Moritz Einzel, guten Morgen. Das Bundesverfassungsgericht feiert heute seinen 75. Geburtstag. Bei einem Festakt in Karlsruhe wird Bundespräsident Steinmeier vor etwa 1000 geladenen Gästen eine Rede halten. Das Bundesverfassungsgericht ist Gericht und Verfassungsorgan zugleich. Es besteht heute aus 16 Richterinnen und Richtern, verteilt auf 2 Senate. Ihre Entscheidungen sind nicht anfechtbar. Die Bundesregierung ringt ja gerade um die Pflegereform. Jetzt hat sich dazu der grünen Gesundheitsexperte Dahmen zu Wort gemeldet. Wenn Mehrheiten in diesem Land weder für sich selbst noch für ihr Umfeld erkennen könnten, was Gesetzesänderungen verbessern, dann dürfe man sich über fehlenden Zuspruch nicht beschweren, sagte er dem Redaktionsnetzwerk Deutschland. Die SPD fordert einen Pflegedeckel zur Begrenzung der Eigenanteile. Gesundheitsminister Linnemann sieht das skeptisch. Die deutsche Fußballnationalmannschaft hat am Abend in der Nations League eine überraschende Niederlage kassiert. Im ersten Heimspiel unter dem neuen Bundestrainer Jürgen Klopp musste sich das DFB-Team in Augsburg Griechenland mit 0:1 geschlagen geben. Klopp in der ARD.
2: Das Spiel heute nicht hoch zu gewinnen damit oder nicht zu gewinnen damit, hätte ich jetzt wirklich auch leicht leben können. Verlieren darf es nicht. Haben wir trotzdem getan. Das ist, wenn so ein Ergebnis da ist, braucht der Gegner einen Angriff und dann machen sie Ball rein.
1: Es war das erste Mal überhaupt, dass die deutsche Nationalmannschaft gegen die Griechen verloren hat.
3: Das europäische Fehlpass-Festival außer Augsburg, will ich fast sagen. Das war Potenzial nach oben, will ich sagen, gestern.
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3: Auf den Straßen sieht's gut aus, 2:05. Eine gute Fahrt euch in den Montag.
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3: Wenn ihr irgendwas entdeckt, gerne Bescheid geben. 08000 08007 ist unsere kostenlose Charivari-Verkehrshotline.
4: Das Charivari-Wetter mit einer klaren Nacht über Regensburg, Niederbayern und der Oberpfalz. Der erste Nebel, der schleicht sich aber auch schon ein, wie zum Beispiel, wie immer, im Nabtal bei Schwandorf. Dazu haben wir 7 Grad beim Regensburger Dom, 6 Cent in Pösing, Landkreis Cham und 7 in Abensberg, Landkreis Kelheim. Wenn der morgendliche Nebel dann auch mal weg ist, wird's wieder ein richtig schön sonniger Tag mit hier und da mal einer Wolke und bis zu 26 Grad. Der Charivari-Wetter-Trend, da geht's genauso weiter. Erst Nebel, dann Sonne morgen bei bis zu 25 Grad.
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3: Ja, mit dem guten Gefühl, dass es schlimmer als bei der Nationalmannschaft gestern Abend nicht laufen kann, weil sie in die Woche starten. Ach Leute, Montagmorgen 5:15. Lassen wir es gemütlich angehen mit The Look von Roxette gleich aus den 80ern. Michael Schulte fängt an. Mehr Hits und mehr Vielfalt.

0: Der Frühaufsteher-Look um 10 Minuten nach 5, Leute. Einen wunderschönen Start in den Montag hier mit Charivari. Mehr Hits und mehr Vielfalt für einen geschmeidigen Start in Regensburg, Niederbayern und der Oberpfalz. Alex Warren hat was Neues, gibt richtig Dampf, hören wir gleich in einer guten Minute zusammen mit Adele und Lionel Richie aus den 80ern.
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3: Ich liebe ja die Liste der kuriosen Feiertage in den USA. Heute ist es der Tag der guten Nachbarn. Als ich das gesehen habe, fiel mir gleich meine Nachbarin Nina ein. Manchmal sehen wir uns tagelang nicht. Aber wenn es drauf ankommt, weiß ich, dass sie da ist. Bin ich im Urlaub, versorgt sie liebevoll meine Katzen. Geht es mir schlecht, erkundigt sie sich nach mir und fährt mich im Notfall sogar um Mitternacht noch zum Arzt. Das alles ist keineswegs selbstverständlich und ich bin sehr dankbar dafür. Vielleicht mussten sie eben, als ich von meiner Nachbarin erzählt habe, auch an einen ganz bestimmten Menschen in ihrem Umfeld denken. An jemanden, der unaufgeregt da ist, wenn es darauf ankommt und ihnen hilft. Wer ist denn Ihre ganz persönliche Nina? Gute Nachbarschaft ist ein echtes Geschenk. Vielleicht nutzen Sie den heutigen Tag des guten Nachbarn für eine kleine Aufmerksamkeit. Ein Lächeln an der Tür, einen lieben Zettel im Briefkasten oder einfach ein ehrliches Danke für das gute Miteinander. Wie schön, dass es dich gibt. Ihre Maria Sporrer, Gemeindereferentin der Pfarreiengemeinschaft Hungi-Braching-Merting.
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dem Lionel Richie um 5.22 Uhr bei Charivari kommt die Erlösung heute. Vor allem für euch alle im Regensburger Süden, für die Autofahrer und vor allem für die Anwohner in Pendling, Großberg, Niedergebraching. Die B16 Baustelle ist rechtzeitig fertig geworden. Da war ja jetzt über eine Woche lang Baustelle und Komplettsperre zwischen dem Pendlinger Kreisel und der Ausfahrt nach Niedergebraching. Die Straße ist komplett neu gemacht worden, was auch dringend nötig war. Die B16 in dem Bereich ist ja eine der am stärksten belasteten Straßen im ganzen Landkreis Regensburg. Aber seit Mitternacht ist alles fertig und damit eine wunderschöne, gute Fahrt jetzt im südlichen Landkreis Regensburg mit Charivari und Loi jetzt am Montagmorgen.

0: Guten Morgen. 5:30 haben wir es ganz genau bei Charivari am Montag. Die wunderschön wohlig warme Holly Humberstone, To Love Somebody, die Hits von heute, haben wir gleich nach 5 hergerichtet schon. Und das ist auch in Gedanken an die Bettwäsche noch, wo wir kaum rauskriechen wollen an so einem Montagmorgen, selbstverständlich. Michael Jackson aus den 90ern. Mehr Hits und mehr Vielfalt, gleich nach 5.
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0: Der Blick auf die Straßenfeuer ist unspektakulär. Eine gute Fahrt euch.
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0: Wenn ihr da was entdeckt, gerne Bescheid geben. 08000 08007 ist die kostenlose Charivari Verkehrshotline.
2: Das Charivari-Wetter. Heute scheint der Mond extra hell. Da sind wir doch gleich ein bisschen schneller wach, liebe Frühaufsteher. Dazu haben wir den morgendlichen Nebel und 7 Grad in Regensburg beim Funkhaus. 9 sind es in Vilburg im Landkreis Neumarkt und 7 in Bodenwöhr, Landkreis Schwandorf. Später wird es wieder ein schön sonniger Tag mit hier und da mal einer Wolke und bis zu 26 Grad. Der Charivari-Wettertrend, da geht's genauso weiter. Morgen erst Nebel, dann Sonne bei bis zu 25 Grad.

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1: Und es ist vor allem der Montag jetzt heute, an dem es bei Aldi Süd auf den Wühltischen die Aldi Barbie zu holen gibt. Oh mein Gott! Auch mit Einkaufswagen und so weiter.
2: Ne? Also, Tasche, es ist der Wahnsinn.
1: Nix mehr, nur Cabrio fahren mit Kenny. Die Barbie ist im Alltag angekommen. Mhm. Harley Humberstone auch. To love somebody by Charivari.

0: Yes! Die Sunrise Avenue rockt uns aus dem Schlafanzug raus um 5.37 Uhr bei Charivari, der Montagmorgen. Und ich finde es wirklich wundervoll, dass es die Jasmin noch gar nicht gemerkt hat, oder?
1: Hast du die Heizung wieder angemacht? Was hast du getan?
0: Seit 5 Uhr morgens, ich habe die Heizung, den Heizungsdreher entjungfert, würde ich sagen.
1: Ich habe mich schon gefragt, warum er so warm ist. Ich dachte irgendwie so, ja, vielleicht frühe Wechseljahre, irgendwas. Nein, du hast einfach die Heizung angemacht.
0: Ich muss aber zu meiner Verteidigung gestehen, die Spätschicht gestern hier im Studio hat anscheinend vergessen, die Klimaanlage auszumachen. Es war anscheinend warm hier durch die Sonne und deswegen war es sackkalt, als ich hier mit Klimaanlage heute Morgen reingekommen bin. Deswegen, ich werde es genau jetzt.
1: Besser ist es. Schalt's wieder runter.
0: Ja, also, Heizung ist wieder ausgedreht.
1: Ich meine, wir haben gerade um die 7, 8 Grad hier bei uns in Regensburg-Niederbayern und der Oberpfalz. Es ist noch nicht so kalt für Heizung. Vor allem nicht auf Stufe 4. Ich hab's gesehen gerade.
0: Und heute Nachmittag heizt die Sonne auch nochmal. Das kann sie noch
1: eben
0: definitiv.
1: Eben bis zu 26 Grad.
0: Nice. Heal the World, Michael Jackson bei Charivari. There's a place.

0: einen schönen guten Morgen zusammen.
1: Morgen.
0: 10 Minuten vor 6 haben wir es am Montag. Bruno Mars ist das bei Charivari. Und so ein bisschen unausgeschlafen kriechen heute auch unsere Freunde vom offiziellen DFB-Fanclub Schwandorf aus dem Bett. Die waren nämlich gestern auch in Augsburg im Stadion und haben sich diese 1-0-Pleite gegen die Griechen mit gemischten Gefühlen angeschaut, würde ich sagen.
1: Ja, aber allgemein, die Stimmung, die hat schon gepasst, oder?
2: Kloppo ist auch kein Messias, also er kann auch nicht zaubern. Er ist ein sauguter Trainer, aber es dauert.
3: Alle haben gefeiert, geklatscht, gejubelt und ein Oh war auch da.
4: Also fanden es cool, dass in Augsburg mal so ein Spiel war, das war ganz Besonderes, aber natürlich ist es schade ein bisschen.
5: Es hat einfach Spaß gemacht. Es war ein schönes, anzusehendes Spiel und man muss ehrlich dazu sagen, der Sieger hat gewonnen, in dem Fall Griechenland.
0: Okay, geht aber auch in die Top 3 der Lebensweise ein. Nein, der Sieger hat ganz klar gewonnen.
1: Ja, der Sieger hat gewonnen, der Wecker hat geweckt und der Kaffee hat gezündet.
0: Hoffentlich. Und wenn wir die Hymne jetzt gestern schon nicht gehört haben in Augsburg im Stadion, dann hören wir sie jetzt wenigstens hier bei Charivari um 5.52 Uhr. Peter Schilling, hier ist Major Tom.

0: 5.58 Uhr, der Montag bei Charivari mit David Guetta und J-Lo. Die gute J-Lo hat sich jetzt übrigens auf Social Media auch komplett ungeschminkt mal gezeigt. Finde ich sehr, sehr gut. Der Hintergrund ist nur etwas kurios, will ich sagen. Aber das hören wir gleich um 10 Minuten nach 6 ausführlich in den Promi-News hier bei uns. Dazu haben wir mehr Beat. Kato, Turn Off The Lights werden wir hören, die Hits von heute. Und die 90er mit Runaway Train, Soul Asylum wird laufen. Und viele mehr Hits und mehr Vielfalt. Gleich nach 6.
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0: Der Montag bei uns. Schön, dass ihr dabei seid. Die Verena mit den Nachrichten kommt.
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8: Ich bin Verena Pauli. Guten Morgen. Mitte der Woche steht die Abstimmung über die geplante Pflegereform an. Die Regierungsparteien Union und SPD sind sich vorab uneins. Dem neuen Bundesgesundheitsminister Linnemann geht der von der SPD geforderte Pflegedeckel nicht weit genug. Die Einsparungen würden nicht das gesamte Problem beheben und das Pflegesystem zukunftsfähig machen. Stattdessen will er für Ende Oktober eine Kommission einberufen, die soll weitgehende Änderungen in der Pflege erarbeiten. Das US-Militär ist vollständig aus dem Irak abgezogen. Alle Kampftruppen und Kräfte zur logistischen Unterstützung hätten das Land verlassen, das teilte ein irakischer Regierungsvertreter mit. Auf den Abzug hatten sich der Irak und die USA bereits vor 2 Jahren geeinigt. Die deutsche Fußballnationalmannschaft hat ihr zweites Gruppenspiel in der Nations League verloren. Am Abend unterlag das DFB-Team in Augsburg Griechenland mit 0:1. Es war Jürgen Klopps Heimpremiere als Bundestrainer. Die Deutschen sind damit auf den 3. Tabellenplatz in der Nations League-Gruppe zurückgefallen. Nächster Gegner ist Serbien am Donnerstag in München.
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9: Der Montagmorgen heute ist eine Erlösung für alle im Regensburger Süden, für die Autofahrer und vor allem für die umleitungsgeplagten Anwohner in Pendling, Großberg oder Niedergebraching. Die B16-Baustelle ist rechtzeitig fertig geworden. Da war jetzt über eine Woche lang Baustelle und Komplettsperre zwischen dem Pendlinger Kreisel und der Ausfahrt nach Niedergebraching. Die Straße ist komplett neu gemacht worden, was auch dringend nötig war. Seit Mitternacht ist jetzt aber alles fertig. Gute Fahrt aus dem südlichen Landkreis Regensburg. Ferry Alfert, Charivari.
10: Der trockene Sommer hat vielen Landwirten im Landkreis Regensburg die Ernte verdorren lassen. Vor allem der Mais war betroffen. Doch es gibt Möglichkeiten, um gegenzusteuern. Eine davon ist das Anpflanzen von sogenannter Zwischenfrucht. Wie das funktioniert, erfahren Landwirte heute Nachmittag in Grub bei Regenstauf. Das Amt für Ernährung, Landwirtschaft und Forsten zeigt dort auf einem Demobetrieb, wie sich eine Zwischenfrucht positiv auf die Fähigkeit des Bodens auswirkt, Wasser zu speichern. Michael Hegele, Charivari in Regenstauf. Auf.
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0: Um 3 Minuten nach 6 sind die Straßen frei. Ich wünsche euch eine gute Fahrt.
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0: Dickes Danke geht raus an die Miriam, hat im Landkreis Regensburg in Lappersdorf schon was gefunden. Oppersdorfer Straße in der Nähe von der Bushaltestelle, Tempo 30 hier, und in Schwandorf die Bellstraße. Dankeschön Kili auch für die WhatsApp, bei der dabei war, da steht nach wie vor ein Blitzerhänger. Wenn ihr noch irgendwas entdeckt, gerne Bescheid geben. 08000 ist unsere kostenlose Charivari-Verkehrshotline.
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12: Beim Charivari-Wetter zieht sich der Herbst ab heute nochmal Sonnenbrille und T-Shirt an. Es wird eine richtig schön goldige Woche. Und in den Montag, da starten wir erstmal wie immer mit Nebel hier und da. Und 8 Grad in Regensburg am Neufahrplatz, 8 sind es ebenfalls in Köfering und 8 messen wir auch in Mintraching. Und später erwartet uns ein schön sonniger Tag mit hier und da mal einer Wolke und bis zu 26 Grad. Der Charivari-Wetter-Trend. Genauso geht's hier auch weiter. Erst Nebel morgen, dann Sonne bei 25 Grad in der Spitze.
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1: Das sind Jasmin und Lutz, grüßt euch miteinander.
2: Morgen.
1: Und ich lese gerade etwas verwirrt die Nachrichten aus dem Landkreis Kelheim. Da hat die Polizei am Wochenende ernsthaft ein Pärchen erwischt, das in einem Waldstück in der Nähe von Riedenburg ein Schäferstündchen eingelegt hat. Samstagabend um 10 Uhr.
2: Samstagabend um 10 Uhr. Ein Schäferstündchen im Wald.
1: Ja. Also,
2: wie kalt ist es denn da?
1: 10 Grad? Weniger? Ich weiß es nicht.
2: Also
1: zu kalt?
2: Ja, klein.
1: Und vor allem stockdunkel auch noch,
2: ja.
1: Ey. Wobei, das muss nicht mal schlecht sein unbedingt. Das kommt drauf an. Ray Gavi und Imran, neu bei Charivari.

0: 12 nach 6, Montagmorgen bei Charivari. Grüß euch. Und es ist doch immer wieder mal schön, wenn sich die Superstars genau so zeigen, wie auch wir alle morgens aus dem Bett kriechen. Dankeschön, J-Lo.
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0: Ohne Bühnen-Make-up, ohne Filter, ohne Glamour-Frisur. Die gute J-Lo hat sich jetzt auf Instagram mal komplett ohne gezeigt, ungeschminkt, wie das Leben manchmal so ist. Weil, Achtung, sie damit Werbung für ihre Kosmetikmarke machen will. Da beißt sich der Hund so ein bisschen in den Schwanz. Schauen wir weiter zu Cora Schumacher, die jetzt ganz offen in einem Podcast erzählt, ja, ich bereue die Hochzeit mit Ralf damals, weil ich mich in dieser Ehe ein Stück weit selber verloren habe. Was aber offensichtlich kein Grund war, den berühmten Namen danach wieder abzulegen. Dazu sagt Cora, Ralf wollte, dass ich ihn annehme und dann wieder ablege. Das habe ich aus Trotz nicht gemacht. Und absurde Zahlen bekommen wir noch von Oasis, beziehungsweise von ihrer Tour 2027. Auf den einschlägigen Wiederverkaufsseiten tauchen jetzt kurz nach dem Ticketstart schon die

0: Song Celestial hat Ed Sheeran geschrieben, als er zum ersten Mal am Montagmorgen Kaffee getrunken hat. Ich bin mir hundertprozentig sicher, 20 Minuten nach 6 haben wir es jetzt bei Charivari. Und da freuen wir uns, dass die Eisbären die Regensburger Sportsfahne so ein bisschen hochhalten dieses Wochenende. Haben die Landshuter im Eishockey-Zweitliga-Derby 7-3 vermöbelt. Bei den Guggenberger Legionären ist ja nicht eher so gute Stimmung, ne? Haben gegen Bonn die Finalserie um die deutsche Meisterschaft verloren am Wochenende.
1: Die sind jetzt zum zweiten Mal hintereinander nur Vizemeister, oder?
0: Ja.
1: Also das ist ja so ein Satz, den jeder Legionäre-Fan nicht gerne in den Mund nimmt.
0: Absolut nicht. Von dem jeder Jahn-Fan aber träumt wahrscheinlich. Oh Mann.

0: geht die Pumpe. Wenn der Espresso ein bisschen zu stark war. Bibi Rexha war das bei Charivari um 6.27 Uhr. Und diesen Schwung nehmen wir gleich mit, gleich nach halb. Lady Gaga haben wir am Start mit Abracadabra, die Hits von heute bei Charivari obendrauf. Also ein bisschen entspannter unterwegs. Eros Ramazzotti und Tina Turner, Cose della Vita werden wir hören. Und viele mehr Hits und mehr Vielfalt gleich nach halb.
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0: Guten Morgen am Montag bei Charivari. 6:30 haben wir es ganz genau. Und da sehen wir ein bisschen Ernüchterung bei den deutschen Fußballern heute nach der Pleite gegen Griechenland. Freude dagegen auf der Wiesn. Halbzeitbilanz, mehr Besucher, aber weniger Bier. Hören wir alles ausführlich in den Nachrichten 7:00. Jetzt um 6:30 der Blick zu uns.
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13: Die Caritas im Bistum Regensburg startet heute ihre Herbstsammlung. Bis 4. Oktober bitten die über 600 Pfarreien gemeinsam mit der Caritas um Spenden. Die Hälfte der gesammelten Gelder bleibt vor Ort in den Pfarreien. Sie können damit zum Beispiel Menschen in einer Notlage unterstützen. Die andere Hälfte der Spenden erhält der Caritasverband. So kommt die gesamte Summe den Menschen im Bistum Regensburg zugute. Die Sammlung heuer steht unter dem Motto: Auf die Menschlichkeit kommt es an. Max Moser, Charivari in Regensburg.
14: Ab heute müssen Autofahrer hier in Schierling mit einer neuen Baustelle fertig werden. Die Eckmüllerstraße ist voraussichtlich bis Ende Oktober gesperrt. Sie bekommt eine neue Linksabbiegespur. Die wird gebraucht, um neue Gewerbeflächen am Ortsausgang Richtung Eckmüll zu erschließen. Der Bau der Abbiegespur ist nur unter Vollsperre möglich. Die Tankstelle, der Edeka-Markt und der Getränkemarkt können während der Bauarbeiten aber jederzeit per Auto angefahren werden. Ebenso die Zufahrt zur Dürerstraße. Michael Hegele, Charivari in Schierling.
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0: Gefahrenmeldung gerade reingekommen um 6.31 Uhr von der B16 im Regensburger Norden. Wenn ihr da Richtung Nizza unterwegs seid, ein bisschen aufpassen im Bereich zwischen Haselbach und der nächsten Ausfahrt Fußenberg. Da liegen Gegenstände auf der Fahrbahn. Und liebe Kladorfer im Schwandorfer Süden, bitte auf dem Schirm haben, dass der Bahnübergang ab heute bis Donnerstag dicht ist, weil die Schrankenantriebe da neu gemacht werden, was nach dieser Pannenserie die letzten Monate auch dringend nötig war, glaube ich.
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0: In Lappersdorf, Landkreis Regensburg, haben wir die Oppersdorfer Straße bei der Bushaltestelle und in Schwandorf noch die Bellstraße bei der Baywa. Wenn ihr noch was entdeckt, gerne auch Bescheid geben. 08000 08007 ist die kostenlose Charivari-Verkehrshotline.
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17: Gerade können wir noch guten Gewissens die Badheizung ballern lassen, bis die Sonne dann mal oben ist. Das Charivari-Wetter, das hat aktuell 8 Grad in Regensburg beim St. Konrad-Park. 10 sind es aber schon in Hausen im Landkreis Kelheim und 7 in Arnsberg, Landkreis Kam. Hier und da gibt's auch Nebel. Später wird's dafür dann ein schön sonniger Tag mit hier und da mal einer Wolke und bis zu 26 Grad. Der Charivari-Wettertrend geht genauso weiter morgen. Erst Nebel, dann Sonne bei bis zu 25 Grad.
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1: Das sind Jasmin und Lutz natürlich.
2: Morgen. Grüß euch.
1: Und wir sehen heute zum Start in die Woche vor allem, dass die gute alte Barbie jetzt auch mitten im harten Alltag angekommen ist.
2: Mhm. Ne? Kein Glitzer und Glamour. Ab heute gibt's die Aldi-Barbie bei Aldi Süd. Und wir beide sind uns sowas von einig, das kann nur der Anfang sein. Da muss mehr kommen in 7 Minuten.

0: Ramazzotti am Morgen, der vertreibt Kummer und Sorgen um 6.41 Uhr bei Charivari, der Montag. Und da kommt die gute alte Barbie-Puppe auch hier bei Charivari so ein bisschen in der Realität an, habe ich das Gefühl.
1: Also bei Aldi einkaufen ist Realität jetzt, oder was?
0: Nein, man kann nicht immer nur mit Ken im Cabri rumfahren. Also man muss auch mal ein bisschen Alltag machen.
1: Auch ein Punkt. Ab heute gibt's beim Aldi Süd die Aldi-Barbie mit Einkaufswagen und wirklich jede Menge Schnickschnack. Also die Alltags-Barbie quasi. Und damit, liebe Damen und Herren, vom Hersteller Mattel, wir hätten noch so ein paar Vorschläge für neue Alltag-Barbies.
0: Hey Jasmin!
1: Hey Lutz!
0: Bist du bereit für das echte Leben?
1: Eigentlich überhaupt nicht, Lutz!
0: Egal, so ist es halt! Die schuftende Landwirtschafts-Barbie. Auffällig sind hier die etwas muskulöseren Arme, weil die Original-Barbie mit den dünnen Ärmchen niemals den Lenker eines Bulldogs bewegen könnte. Dazu haben wir stylische Gummistiefel und die lange Arbeitshose.
1: Die gestresste Regensburger Mama-Barbie, die gibt's im Set mit einem Lastenrad und drei Kindern, mit denen sie sich zwischen den Bussen und dem Stadtverkehr in den Kindergarten durchkämpft. In der extra realistischen Version hätten wir Barfußschuhe mit Zehen anstatt der weißen Sneaker bei der Aldi-Barbie.
0: Und natürlich die Pendler-Barbie. Mit ihrem Fünfer-Golf steht sie auf der A93 vor dem Pfaffensteiner Tunnel im Stau. Als Accessoires hätten wir den Kaffee-to-go-Becher, einen Rucksack mit ein bisschen Arbeitszeug und Haargummis, weil sie in der Früh einfach keinen Bock hatte, sich die Haare zu machen.

0: Won't Let the Sun Go Down. Nick Kershaw ist das bei Charivari um 6.49 Uhr, während die Kugel langsam wieder hochsteigt hier über Regensburg, Niederbayern und der Oberpfalz. Und ich hoffe schwer und glaube, dass bei keinem von uns das Wochenende so eskaliert ist wie in Straubing. Ha! 11 Verletzte bei einer Hochzeit. Und der Bräutigam unter anderem wurde festgenommen.
1: Och Gott, die arme Braut. Also da freust du dich auf deine Hochzeitsnacht. Die erste Nacht als verheiratetes Paar.
0: Ja,
1: und
0: ja.
1: Er verbringt die erste Hochzeitsnacht einfach mal in der Zelle.
0: Sehr schön. Das klingt so wie nach so einem schlechten Hochzeitskomödienfilm aus Hollywood.
1: Ja.
0: Jetzt Julia Roberts und Richard Gere in Die Braut, die sich nicht haut. Oder Julia Roberts und Hugh Grant.

0: Stunden uns nahe wie auf der Wiesn in den Montagmorgen bei Charivari mit Harry Styles gleich nach 7 noch dabei. Wir werden Mel C hören, Never Be The Same Again, die 90er und viele mehr Hits und mehr Vielfalt nach 7.
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0: Guten Morgen am Montag. Die Verena mit den Nachrichten steht schon bereit.
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15: Ich bin bin Verena Pauli. Guten Morgen. Die geplante Pflegereform sorgt weiter für Diskussionen in der schwarz-roten Koalition. Gesundheitsminister Linnemann sieht den von der SPD geforderten Pflegedeckel skeptisch. Die Einsparungen für die Betroffenen seien gering. Der Deckel löse nicht die generelle Finanzlücke in der Pflegeversicherung. Heute wollen beide Seiten weiter beraten. Am Mittwoch sind die Pläne dann im Kabinett. Papst Leo XIV. Ist auf Frankreich-Reise. Dort besuchte er den Marienwallfahrtsort Lourdes und feierte eine Messe unter freiem Himmel. Letzte Station wird heute Metz sein. Dort will der Papst eine Europarede halten. 3,8 Millionen Besucher hat die Wiesn bisher angezogen. Das sind 300.000 mehr als im Vorjahr zur Halbzeit des Münchner Oktoberfests. Von einer fröhlichen und friedlichen Stimmung spricht Wiesn-Chef Scharpf. Ein verschärftes Sicherheitskonzept und KI-Kameras hätten sich bisher bewährt. Es ist das zweite Spiel, aber die erste Niederlage für Jürgen Klopp als Bundestrainer. Die deutsche Fußballnationalelf hat erstmals gegen Griechenland verloren. Am Abend stand es schließlich 0:1. Damit liegt Deutschland in der Nations League aktuell auf Platz 3 in der Gruppe. Am Donnerstag geht's dann gegen Serbien.
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16: Der Montagmorgen heute ist eine Erlösung für alle im Regensburger Süden, für die Autofahrer und vor allem für die umleitungsgeplagten Anwohner in Pendling, Großberg oder Niedergebraching. Die B16-Baustelle ist rechtzeitig fertig geworden. Da war jetzt über eine Woche lang Baustelle und Komplettsperre zwischen dem Pendlinger Kreisel und der Ausfahrt nach Niedergebraching. Die Straße ist komplett neu gemacht worden, was auch dringend nötig war. Seit Mitternacht ist jetzt aber alles fertig. Gute Fahrt aus dem südlichen Landkreis Regensburg. Ferry Alfert, Charivari.
17: Der trockene Sommer hat vielen Landwirten im Landkreis Regensburg die Ernte verdorren lassen. Vor allem der Mais war betroffen. Doch es gibt Möglichkeiten, um gegenzusteuern. Eine davon ist das Anpflanzen von sogenannter Zwischenfrucht. Wie das funktioniert, erfahren Landwirte heute Nachmittag in Grub bei Regenstauf. Das Amt für Ernährung, Landwirtschaft und Forsten zeigt dort auf einem Demobetrieb, wie sich eine Zwischenfrucht positiv auf die Fähigkeit des Bodens auswirkt, Wasser zu speichern. Michael Hegele, Charivari in Regenstauf.
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0: Um 7:03 bitte aufpassen auf der B16 im Landkreis Kelheim. Hier haben wir Fahrtrichtung Regensburg zwischen Abensberg, Offenstetten und dem Abzweig nach Oberscharmbach ein totes Tier auf der Fahrbahn liegen. Dazu haben wir noch ein bisschen Berufsverkehr. Wir haben schon etwas Stau im Regensburger Stadtbereich der A93. Wenn ihr da vom Pfaffensteiner zum Kreuzhof fahrt, Baustellenstau 2-3 Minuten plus. Mehr sind es noch nicht. Und die B20 haben wir im Landkreis Cham. Der obligatorische Morgenstau von Furt nach Cham. Das sind plus 5 aktuell.
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0: Lappersdorf, Kreis Regensburg, die Oppersdorfer Straße an der Bushaltestelle bei Tempo 30 und die Bellstraße in Schwandorf immer noch Blitzerhänger bei der Baiba. Wenn ihr noch was entdeckt, gerne auch Bescheid geben. 08000 ist die kostenlose Charivari-Verkehrshotline.
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13: Beim Charivari-Wetter zieht sich der Herbst ab heute nochmal Sonnenbrille und T-Shirt an. Es wird eine richtig schön goldige Woche. Und in den Montag, da starten wir erstmal wie immer mit Nebel hier und da. Und 8 Grad in Regensburg am Neufahrplatz, 8 sind es ebenfalls in Köfering und 8 messen wir auch in Mintraching. Und später erwartet uns ein schön sonniger Tag mit hier und da mal einer Wolke und bis zu 26 Grad. Der Charivari-Wettertrend. Genauso geht's hier auch weiter. Erst Nebel morgen, dann Sonne bei 25 Grad. Spitze.
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1: Ah jo, und was wir an dem Montag schon mal festhalten können. Also die Stimmung, glaube ich, ist bei allen besser als bei der deutschen Nationalmannschaft gestern. Ne? Ei, diese 0-1-Pleite gegen Griechenland. Also Kloppo hatte ja vorher die Devise ausgegeben, ne? Die Null muss stehen. Also wenn man mal wieder das Ganze positiv sieht, dann hat es wenigstens die Offensive gut umgesetzt. Merci und Kamrad warten. Mehr Hits und mehr Vielfalt.

0: Morgen um 12 Minuten nach 7 ganz genau. Am Montag bei Charivari sind die ersten Kinder natürlich auch schon zum Bus unterwegs jetzt, ne?
1: Ja, oder schon unterwegs im Bus. Ich bin halt früher wirklich eine Dreiviertelstunde in die Schule gefahren.
0: Eine Dreiviertelstunde bist du Bus gefahren?
1: Ja, es war sehr, sehr lange.
0: War aber wenigstens viel Zeit dann zum Hausaufgaben machen.
1: Also erstmal zum Durchschnaufen, weil ich immer gerannt bin. Ich war nämlich immer zu spät dran.
0: Das ist, und wenn man, dann, wenn man dann den Bus verpasst und eine Dreiviertelstunde zur Schule, aber muss dann, freut sich die Mama zu Hause, ne?
1: Ja, die hat uns früher aus dem Haus einfach rausgeschoben und hat gesagt, viel Spaß im Bus und dann tschüss, Tür zu und weg damit.
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1: Da kann gerannt werden.
0: Selbstverständlich. 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

0: nach 7 jetzt bei Charivari am Montag, an dem wir ab heute tatsächlich auf den Aldi-Wühltischen in Regensburg, Niederbayern und der Oberpfalz irgendwo dazwischen den Tablets und den Gartenmöbeln auf einmal auch Barbie-Puppen finden. Hey, die Aldi-Barbie kommt in den Handel. In so einem Set mit einem pinken Kleidchen, Einkaufstasche und einem Wagen auch unter anderem.
1: Ja, das ist einfach der Lauf der Dinge, ne?
0: Ja, voll.
1: Also gerade ist sie noch mit dem Ken im Ferrari gesessen und war Hollywoodstar.
0: Genau.
1: Jetzt sitzt sie halt beim Aldi an der Kasse und ballert so in einer Minute 100 Produkte über den Scanner durch.

0: der Christopher Randy Good Old Days begleitet uns am Montag auf dem Weg in die Arbeit um 7.27 Uhr jetzt bei Charivari. Tampa City, Self-Aware haben wir dann gleich nach halb noch mit eingepackt. Die 2000er mit Rowan Keating, Life is a Rollercoaster und viele mehr Hits und mehr Vielfalt. Gleich nach halb.
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0: Guten Morgen, um 7:30 jetzt am Montag bei Charivari. Sehen wir gemischte Laune bei den deutschen Fußballern nach der 1-0-Pleite gegen Griechenland. Aber gute Laune bei der Sonne 2026. Schon jetzt haben wir mehr Solarstrom in Deutschland erzeugt als in komplett 2025. Dann war alles in den Nachrichten um 8 ausführlich. Jetzt um 7:30 der Blick zu uns vor die Haustür.
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12: Die Caritas im Bistum Regensburg startet heute ihre Herbstsammlung. Bis 4. Oktober bitten die über 600 Pfarreien gemeinsam mit der Caritas um Spenden. Die Hälfte der gesammelten Gelder bleibt vor Ort in den Pfarreien. Sie können damit zum Beispiel Menschen in einer Notlage unterstützen. Die andere Hälfte der Spenden erhält der Caritasverband. So kommt die gesamte Summe den Menschen im Bistum Regensburg zugute. Die Sammlung heuer steht unter dem Motto: Auf die Menschlichkeit kommt es an. Max Moser, Charivari in Regensburg.
13: Ab heute müssen Autofahrer hier in Schierling mit einer neuen Baustelle fertig werden. Die Eckmüllerstraße ist voraussichtlich bis Ende Oktober gesperrt. Sie bekommt eine neue Linksabbiegespur. Die wird gebraucht, um neue Gewerbeflächen am Ortsausgang Richtung Eckmüll zu erschließen. Der Bau der Abbiegespur ist nur unter Vollsperre möglich. Die Tankstelle, der Edeka-Markt und der Getränkemarkt können während der Bauarbeiten aber jederzeit per Auto angefahren werden. Ebenso die Zufahrt zur Dürerstraße. Michael Hegele, Charivari in Schierling.
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0: Um 7.31 Uhr eine Gefahrenmeldung zuerst von der B16 im Landkreis Kelheim. Hier Fahrt Richtung Regensburg haben wir zwischen Abensberg-Offenstetten und dem Abzweig nach Oberschambach ein totes Tier auf der Fahrbahn liegen. Dazu Berufsverkehr auf der A93 Schwandorf-Regensburg. Vorm Pfaffensteiner Tunnel sind wir bei 2-3 Minuten plus. Das gleiche auch auf der 16er vom Lappersdorfer Kreisel direkt nebenan. Rund ums Kreuz Regensburg, der Berufsverkehr ist ein bisschen Stau, nichts Dramatisches. Dazu schauen wir aber noch auf die B20 im Landkreis Cham. Hier von Furt nach Cham haben wir plus 10 Minuten aktuell.
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0: In der Bellstraße in Schwandorf nach wie vor bei der Baywa aufpassen. Wenn ihr noch irgendwas entdeckt, dann gerne auch Bescheid geben. 08000 ist die kostenlose Charivari-Verkehrshotline.
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15: So ein bisschen bereue ich, so einen langen Pulli angezogen zu haben heute. Bis zu 26 Grad bekommen wir. Das ist also schon fast wieder Sommer-Scharivari-Wetter. Dazu gibt's auch Sonne satt, aber für jetzt gerade braucht man noch eine Jacke und vielleicht sogar einen Schal. Aktuell haben wir 8 Grad in Regensburg beim Uniklinikum, 9 sind es in Lohberg, Landkreis Cham und 8 in Wildenberg, Landkreis Kelheim. Hier und da gibt es auch noch Nebel. Der Charivari-Wettertrend, da geht es morgen dann genauso weiter. Erst Nebel, dann Sonne bei bis zu 25 Grad.
0: Wie, was? Der Jürgen Klopp wollte auch noch was zum Wetter loswerden zu den Infos?
16: Das sind alles super wichtige Informationen. Aber natürlich die jetzt hier irgendjemand im Stadion heute haben wollte. Mhm. Und trotzdem haben wir sie gekriegt.
15: Ja, also, bei gutem Wetter kann man doch gar nicht meckern.
0: So ein bisschen angefressen.

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1: Es sei ihm auf jeden Fall verziehen, Leute. 7.33 Uhr haben wir es. Jasmin und Lutz sind am Start.
2: Morgen.
1: Mit, ich glaube, unserem aktuellen Lieblingssong aktuell hier bei Charivari. Ja. Tampa City kommt, danach Ronan Keating, die 2000er mit Life is a Rollercoaster. Das sind mehr Hits und mehr Vielfalt.
3: Los!

0: 20 Minuten vor 8 und die Sonne lacht hier bei Charivari am Montag. Grüßt euch miteinander.
1: Morgen.
2: Hallo, hier ist der Eckart aus Nittenau. Ich wollte einen Witz anmelden und zwar bei der Tankstelle Lache.
0: Perfekt, die Regentalstraße statt auswärts oder einwärts?
2: Also ein Witz der Anhänger, vielleicht blitzt er beidseitig, ich weiß es nicht.
0: Super, Eckart, trotzdem herzlichen Dank dafür. Und auch ich muss hier und heute Morgen die Beichte ablegen.
1: Mhm,
0: die Heizung ist zum ersten Mal gelaufen im Studio.
1: Auf welcher Zahl?
0: Auf 5. Wenn dann volle ich bin so weit volle Kanne aufgedreht.
1: Schäm und dich. Heute wird so schön mit 26 Grad und der macht die Heizung an.
0: Du hast es eine Dreiviertelstunde lang nicht gemerkt, muss man dazu sagen.
1: Ja, aber ich dachte doch ein bisschen, ich wäre in Wechseljahren oder irgendwas. Ich habe keine Ahnung gehabt, was los war mit mir. Ich dachte, es lag an mir, aber es lag an dir einfach.
0: Aber hast die Wärme genossen trotzdem.
1: Ah ja.

0: 17:47 Uhr, der Montagmorgen bei Charivari. Und da kriechen auch so ein bisschen unausgeschlafen unsere Freunde vom offiziellen DFB-Fanclub Schwandorf aus dem Bett. Waren gestern auch in Augsburg im Stadion, haben sich die 1-0-Pleite gegen die Griechen mit gemischten Gefühlen angeschaut, würde ich sagen. Aber allgemein die Stimmung, die hat schon gepasst, ne?
1: Kloppo ist auch kein Messias, also er kann auch nicht zaubern. Er ist ein sauguter Trainer, aber es dauert.
2: Alle haben gefeiert, geklatscht, gejubelt und ein Oh, war auch da.
3: Also ich fand es cool, dass in Augsburg mal so ein Spiel war. Das war was ganz Besonderes. Aber natürlich ist es schade ein bisschen.
4: Es hat einfach Spaß gemacht. Es war ein schönes, anzusehendes Spiel. Und man muss ehrlich dazu sagen, der Sieger hat gewonnen. In dem Fall Griechenland.
0: Das ist ein sehr, sehr guter Punkt. Geht in die Top 3 der Lebensweisheit jetzt ein, glaube ich. Der Sieger hat gewonnen. Der Wecker hat geweckt und der Kaffee hat gezündet. Hoffentlich. Mitch, ja, kommt. If I was bei Charivari. 7:49 gleich.

0: würde euch heute Morgen um 8:05 vor allem im Landkreis Cham auf der B20 von Furt nach Cham sind wir mittlerweile bei einer Viertelstunde Fluss. Und gleich nach 8 mehr Hits und mehr Vielfalt bei Charivari. Der Golden Spätsommer von Loy und David Puente ist ganz neu bei uns. Wir werden Anastasia Left Outside Alone hören, die 2000er. Und viele mehr Hits und mehr Vielfalt nach 8.
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3: Guten Morgen am Montag jetzt miteinander. Die Verena mit den Nachrichten wartet.
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4: Ich bin Marina Pauli. Guten Morgen. Mitte der Woche steht die Abstimmung über die geplante Pflegereform an. Die Regierungsparteien Union und SPD sind sich vorab uneins. Dem neuen Bundesgesundheitsminister Linnemann geht der von der SPD geforderte Pflegedeckel nicht weit genug. Die Einsparungen würden nicht das gesamte Problem beheben und das System damit fit für die Zukunft machen. Stattdessen will er für Ende Oktober eine Kommission einberufen, die soll weitgehende Änderungen in der Pflege erarbeiten. Das Bundesverfassungsgericht feiert heute 75. Geburtstag. Bundespräsident Steinmeier hält am Vormittag bei einem Festakt in Karlsruhe eine Rede. Das Bundesverfassungsgericht ist Gericht und Verfassungsorgan zugleich. Die Entscheidungen sind unanfechtbar. Taylor Swift schreibt erneut Geschichte und zwar bei den MTV Video Music Awards. Die US-Sängerin erhielt am Abend in Los Angeles unter anderem den Preis für das Video des Jahres. Damit ist sie die Künstlerin mit den meisten Auszeichnungen in der Geschichte des Musikpreises. Pop-Ikone Madonna holte die meisten Auszeichnungen des Abends. Fußball-Bundestrainer Klopp hat sein Heimdebüt mit seiner Mannschaft verloren. Am Abend unterlag das DFB-Team in Augsburg Griechenland mit 0:1. Klopp sagte nach dem Spiel, die Niederlage sei Teil des Prozesses. Man probiere Dinge aus und müsse zueinander finden. Nächster Gegner in der Nations League ist Serbien.
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5: Der Montagmorgen heute ist eine Erlösung für alle im Regensburger Süden, für die Autofahrer und vor allem für die umleitungsgeplagten Anwohner in Pendling, Großberg oder Niedergebraching. Die B16-Baustelle ist rechtzeitig fertig geworden. Da war jetzt über eine Woche lang Baustelle und Komplettsperre zwischen dem Pendlinger Kreisel und der Ausfahrt nach Niedergebraching. Die Straße ist komplett neu gemacht worden, was auch dringend nötig war. Seit Mitternacht ist jetzt aber alles fertig. Gute Fahrt aus dem südlichen Landkreis Regensburg. Ferry Alfert, Charivari.
6: Ein E-Bike für 7.000 Euro ist am Freitag aus einem Fahrradgeschäft in Cham gestohlen worden. Der mutmaßliche Dieb flüchtete mit dem Rad in Richtung Innenstadt. Ein Mitarbeiter nahm die Verfolgung auf und konnte den Mann noch bis zum Nettomarkt in Janerhof verfolgen. Dort stürzte der Mann, ließ das E-Bike zurück und rannte zu Fuß weiter. Die Polizei sucht jetzt nach ihm. Er wird auf 20 Jahre geschätzt mit blonden Haaren und einem roten Pullover. Wer Hinweise geben kann, soll sich bei der Polizei Cham melden. Alina Hauptmann, Charivari in Cham.
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3: Um 8:03 bitte weiter aufpassen im Landkreis Kelheim. Da haben wir auf der B16 Fahrt Richtung Regensburg zwischen Abensberg-Offenstetten und dem Abzweig nach Oberschambach ein totes Tier auf der Fahrbahn liegen. Darüber hinaus haben wir Berufsverkehr auf der B16 nach wie vor im Regensburger Norden. Wenn ihr da aus Richtung Nittenau kommt, 5 Minuten plus vor dem Lappersdorfer Kreisel. Wenn ihr dann da auf die 93er drauf fahrt, durch den Pfaffensteiner durch und in Richtung Kreuzhoch, da haben wir Baustellenstau und sind bei insgesamt 5 Minuten plus. Das gleiche haben wir auch, wenn wir aus dem Regensburger Süden zum Kreuz hinfahren, 5 Minuten plus. Auf der B15 Regensburger Süden, paar Meter weiter, da sind wir bei 10 Minuten plus von Köfering nach Obertraubling. Und weiter noch Bundesstraßenverkehr haben wir auf der B20 im Landkreis Cham. Hier sind wir bei 10 Minuten plus, wenn ihr von Furt nach Cham unterwegs seid.
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3: In Schwandorf die Bellstraße bei der Baywa haben wir einstehen und im Landkreis Schwandorf-Nittenau die Regentalstraße bei der Tankstelle. Wenn ihr noch irgendwas entdeckt, gerne Bescheid geben. 08000 08007 ist die kostenlose Charivari-Verkehrshotline.
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8: Beim Charivari-Wetter zieht sich der Herbst ab heute nochmal Sonnenbrille und T-Shirt an. Es wird eine richtig schön goldige Woche. Und in den Montag, da starten wir erstmal wie immer mit Nebel hier und da. Und 8 Grad in Regensburg am Neufahrplatz, 8 sind es ebenfalls in Köfering und 8 messen wir auch in Mintraching. Und später erwartet uns ein schön sonniger Tag mit hier und da mal einer Wolke und bis zu 26 Grad. Der Charivari-Wetter-Trend. Genauso geht's hier auch weiter. Erst Nebel morgen, dann Sonne bei 25 Grad in der Spitze.
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1: Der Lutz hier, grüß euch, um kurz nach acht. Ich muss euch gestehen, die Wetterinfos von Jasmin gerade, die waren aufgezeichnet, hatten wir aufgenommen, weil sich die Jasmin Klamm heimlich verkrümelt hat. Vor einem Aldi im Regensburger Westen hat sie sich in Stellung gebracht, weil da heute die neue Aldi-Barbie rauskommt. Sie ist im Alltag angekommen, nichts hier mit Ken und Cabrio fahren. Nee, jetzt Aldi. Jasmin, wie viel ist los?
2: Es stehen schon 1, 2, 3, 4, 5, 6... 7 Leute vor mir an der Tür und warten reinzukommen. Unter anderem eine Mutter mit Kind. Also sind wir mal gespannt. Ich werde mich durchkämpfen.
1: Naja, kämpfen.

0: Anastasia mit uns auf dem Weg in diesen sonnigen Montagmorgen bei Charivari um 12 Minuten nach 8. Bin ich ganz froh tatsächlich, dass meine Kollegin Jasmin nicht irgendwie erdrückt wurde von den Menschenmengen. Sie hat sich reingestürzt in die Schlange im Regensburger Westen, weil es beim Aldi Süd ab heute die Aldi Barbie gibt. Mit Einkaufswagen sogar unter anderem dabei. Aber du bist jetzt gerade nach dem Ansturm etwas ratlos, liebe Jasmin.
1: Also mich wundert es ehrlich gesagt ein bisschen, da standen 10 Leute an und sobald die Türen aufgegangen sind, sind die nach hinten zu den Wühltischen gesprintet, aber nicht zur Barbie, sondern zu der Herbstdeko daneben. Also Kürbiskissen, Eichelkissen, alles mögliche an Kissen und Kränzen, aber die Barbie, die hat niemand angefasst.
0: Fühle ich aber auch komplett, muss ich gestehen. Mein Kleiner bzw. meine Frau, die ging gerade auch nicht mehr ohne ihr Dinkelkissen ins Bett, das dann aufgewärmt werden muss vorher. Ah, schön. Wir von hier bei Charivari um 13 Minuten nach 8. Justin Timberlake. Mirrors.

0: bisschen Obacht bitte. Um 8.21 Uhr bei Charivari am Montag auf der 93er Schwand auf Regensburg. Da haben wir einen Unfall in der Einfahrt Regensburg Nord. Und dann freuen wir uns heute, dass die Eisbären die Regensburger Sportsfahne so ein bisschen hochhalten dieses Wochenende. Ne? Haben die Landshuter im Eishockey-Zweitliga-Derby 7:3 vermöbelt. Bei den Guggenberger Legionären, da ist ja jetzt eher nicht so gute Stimmung, haben gegen die Bonner Finalserie um die deutsche Meisterschaft verloren, leider.
1: Die sind jetzt zum zweiten Mal hintereinander nur Vizemeister geworden,
0: ja,
1: oder?
0: Ja, voll. Ach,
1: das ist so ein Satz, den jeder Legionäre-Fan nicht gerne im Mund nimmt.
0: Aber den jeder Jahn-Fan sehr, sehr gerne mal in den Mund nehmen würde.

0: ab, gell? Nummer 8.28 Uhr hier bei Charivari sind gerade während Ed Sheeran noch zwei Gefahrenmeldungen reingekommen. Die A3 Regensburg nach Nürnberg. Aufpassen zwischen Nippendorf und Laber. Reifenteile auf der Fahrbahn. Und auf der 93er Holledau Regensburg in der Ausfahrt Regensburg Süd aufpassen. Da ist die Fahrbahn dreckig. Eventuell noch ein paar Überbleibsel von der Baustelle auf der B16 in dem Bereich, die ja jetzt fertig ist, hab heute wieder. Das komplette Update gleich um 9:30. Und danach mehr Hits von Olivia Dean. Man I Need wird kommen. The Calling, die 2000er. Wherever You Will Go haben wir dabei. Die 80er mit The Police. Und viele mehr Hits und mehr Vielfalt. Nach 9:30.
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0: 8:30 ganz genau am Montag bei Charivari. Und da sehen wir ein bisschen Ernüchterung bei den deutschen Fußballern heute nach der Pleite gegen Griechenland. Freude dagegen auf der Wiesn. Halbzeitbilanz. Mehr Besucher, aber weniger Bier als letztes Jahr. Dann war alles in den Nachrichten um 9.
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8: Die Caritas im Bistum Regensburg startet heute ihre Herbstsammlung. Bis 4. Oktober bitten die über 600 Pfarreien gemeinsam mit der Caritas um Spenden. Die Hälfte der gesammelten Gelder bleibt vor Ort in den Pfarreien. Sie können damit zum Beispiel Menschen in einer Notlage unterstützen. Die andere Hälfte der Spenden erhält der Caritasverband. So kommt die gesamte Summe den Menschen im Bistum Regensburg zugute. Die Sammlung heuer steht unter dem Motto: Auf die Menschlichkeit kommt es an. Max Moser, Charivari in Regensburg.
9: Der trockene Sommer hat vielen Landwirten im Landkreis Regensburg die Ernte verdorren lassen. Vor allem der Mais war betroffen. Doch es gibt Möglichkeiten, um gegenzusteuern. Eine davon ist das Anpflanzen von sogenannter Zwischenfrucht. Wie das funktioniert, erfahren Landwirte heute Nachmittag in Grub bei Regenstauf. Das Amt für Ernährung, Landwirtschaft und Forsten zeigt dort auf einem Demobetrieb, wie sich eine Zwischenfrucht positiv auf die Fähigkeit des Bodens auswirkt, Wasser zu speichern. Michael Hegele, Charivari in Regenstauf.
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0: Um 8.32 Uhr schauen wir zuerst auf die A3 Regensburg-Nürnberg. Hier haben wir Reifenteile auf der Fahrbahn liegen zwischen Nittendorf und Laber. Bitte aufpassen. Dann die A93 aus Schwandorf nach Regensburg. In der Einfahrt Regensburg-Nord aufpassen, eine ungesicherte Unfallstelle. Dazu dann im weiteren Verlauf durch den Pfaffenständer Tunnel durch und rauf zum Kreuz Regensburg haben wir wie fast jeden Morgen gerade Baustellenstau. Das sind 3-4 Minuten plus. Schauen wir weiter nebenan auf die B16 aus Nittenau kommen zum Lappersdorfer Kreisel. Nein, das können wir lassen. Da hat sich damit der Stau mittlerweile aufgelöst. Sehr schön. Weiter in den Regensburger Süden, die A93 aus der Holledau nach Regensburg. Hier haben wir in der Ausfahrt Regensburg Süd eine relativ dreckige Fahrbahn. Aufpassen bitte. Und noch ein bisschen Baustellenstau in dem Bereich kurz vor Regensburg Süd. Das sind 2-3 Minuten plus. Euch jetzt eine gute Fahrt.
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0: Der Max hat gerade geschrieben, Lappersdorf im Landkreis Regensburg, die Oppersdorfer Straße bei Tempo 30 nach wie vor Landkreis Regensburg. Nein, Entschuldigung, Landkreis Schwandorf in Nittenau, Regentalstraße bei der Tankstelle und in Schwandorf selber Bellstraße bei der Weiber. Wenn noch was entdeckt wird, gerne Bescheid geben. 08000 08007 ist unsere kostenlose Charivari-Verkehrshotline.
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11: Also der Herbst, der will tatsächlich noch nicht so richtig. Heute wird's eher noch mal sommerlich. Gerade gesehen im Breisgau in Baden-Württemberg, da kriegt's heute bis zu 30 Grad.
0: Stabil?
11: Ja, man muss mal überlegen, morgens kalt, dann nachmittags 30 Grad, das ist...
0: Es ist wie auftauen quasi.
11: Zwiebellook. Zwiebellook ist angesagt. Wir sind da ein bisschen entspannter unterwegs. Bis zu 26 Grad bekommt heute das Charivari-Wetter. Aber Jacke muss trotzdem noch sein. 8 Grad in Regensburg beim Hafen. 7 sind es in Burglengenfeld, Landkreis Schwandorf. Und die Berchinger im Landkreis Neumarkt haben es schon ein bisschen besser. Da sind es schon 10 Grad. Und die schöne Sonne, die bleibt uns noch den ganzen Tag erhalten. Der Charivari-Wettertrend. Genauso geht's auch weiter. Morgen erst Nebel, dann Sonne bei bis zu 25.
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1: Sag mal, war das eigentlich die Hochzeit des Jahres, die wir am Wochenende in Straubing hatten?
2: Auf jeden Fall. Aber nicht so die gute Art und Weise, wenn der Bräutigam im Knast übernachten muss.
1: Haben wir in 6 Minuten für euch.

0: goldene 2000er-Songs von The Calling, Wherever You Will Go, zum Start im Montag bei Charivari um 8.41 Uhr jetzt. Und ich glaube und hoffe tatsächlich, dass bei keinem von uns das Wochenende so eskaliert ist wie in Straubing. 11 Verletzte bei einer Hochzeitsfeier. Und der Bräutigam unter anderem wurde festgenommen.
1: Ach Mann, diese arme Braut. Da freust du dich auf deine Hochzeitsnacht. Die erste Nacht als verheiratetes Paar. Und er verbringt die erste Hochzeitsnacht einfach mal in der Zelle.
0: Schön romantisch, ne? Das klingt eigentlich fast nach so einer schlechten Hochzeitskomödie in Hollywood, ne? Kennen wir alle. Julia Roberts und Richard Gere in Die Braut, die sich nicht haut. Oder Julia Roberts und Hugh Grant in Clopping Hill.
1: Oh.

0: Genauso heißt er, der neue Isaak-Song zum Sonnenstart in den Montag um 8.47 Uhr bei Charivari. Und wir haben sie wieder hier zurück im Studio. Überlebt hat sie den großen Ansturm.
1: Hallo.
0: Ist bei Aldi auch in der Kasse gestanden im Ringsburger Westen und wollte sich durchkämpfen zu einer der neuen Aldi-Barbies, die es ab heute gibt, unsere Jasmin.
1: Ganz
0: du hast
1: genau.
0: es geschafft, aber es war eine bisschen verwirrende Situation. Ne?
1: Ja, also es standen schon relativ viele um Punkt 8 Uhr vor den Türen und haben gewartet reinzugehen. Dann sind alle hintergesprintet und ich dachte mir, ach Gott, bitte, bitte, ich will doch auch nur eine Barbie haben. Und dann sind alle an der Herbstdeko aber kleben geblieben und die Barbies wollte niemand.
0: Sehr schön.
1: Habe ich die erste bekommen.
0: Ab heute die Aldi Barbie im Handel erhältlich. Und liebe Damen und Herren vom Hersteller Mattel, wenn jetzt die Barbie schon im Alltag angekommen ist, quasi nichts mehr hier nur Cabrio fahren mit kenne, dann hätten wir noch ein paar mehr Vorschläge für Alltags-Barbies. Hey Jasmin!
1: Hey Lutz!
0: Bist du bereit für das echte Leben?
1: Eigentlich überhaupt nicht, Lutz!
0: Egal, so ist es halt! Die schuftende Landwirtschafts-Barbie. Auffällig sind hier die etwas muskulöseren Arme, weil die Original-Barbie mit den dünnen Ärmchen niemals den Lenker eines Bulldogs bewegen könnte. Dazu haben wir stylische Gummistiefel und die lange Arbeitshose.
1: Die gestresste Regensburger Mama-Barbie, die gibt's im Set mit einem Lastenrad und drei Kindern, mit denen sie sich zwischen den Bussen und dem Stadtverkehr in den Kindergarten durchkämpft. In der extra realistischen Version hätten wir Barfußschuhe mit Zehen anstatt der weißen Sneaker bei der Aldi-Barbie.
0: Und natürlich die Pendler-Barbie. Mit ihrem Fünfer-Golf steht sie auf der A93 vor dem Pfaffensteiner Tunnel im Stau. Als Accessoires hätten wir den Kaffee-to-go-Becher, einen Rucksack mit ein bisschen Arbeitszeug und Haargummis, weil sie in der Früh einfach keinen Bock hatte, sich die Haare zu machen.

0: mit Maroon 5 und Christina Aguilera. Moves Like Jagger wird's gleich 9 Uhr bei Charivari. Und ganz geschmeidig gehen wir da weiter durch die Sonne in den Vormittag gleich mit Teddy Swims. Mr. Know-It-All werden wir hören. 2000er Pink, Beste Pink, Just Like a Pill ist dabei und viele mehr Hits und mehr Vielfalt für den Montag bei der Arbeit nach 9.
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0: Grüß euch. Der Montag bei uns um 9 jetzt. 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
21: Ich bin Verena Pauli. Guten Morgen. Neue Gespräche rund um die Zukunft in der Pflege. Sie sollen heute stattfinden, denn die Reformpläne sorgen weiter für Diskussionen zwischen den Koalitionspartnern Union und SPD. Der neue Bundesgesundheitsminister Linnemann kritisierte außerdem, dass die Debatte öffentlich ausgetragen werde. Die SPD wünscht sich Änderungen an den Reformplänen, ansonsten werde sie die Abstimmung am Mittwoch im Kabinett blockieren. Papst Leo XIV. Ist auf Frankreich-Reise. Dort hat er den Marienwallfahrtsort Lourdes besucht. Er feierte eine Messe unter freiem Himmel. Letzte Station ist heute Metz. Dort will der Papst eine Europarede halten. Der frühere CSU-Chef und bayerische Ministerpräsident Edmund Stoiber wird heute 85 Jahre alt. Eigentlich waren Feiern zu seinem Geburtstag geplant, allerdings muss sich Stoiber nach einigen Operationen erholen. Deshalb wird nur im kleinen Kreise gefeiert. Die deutsche Fußballnationalmannschaft hat ihr zweites Gruppenspiel in der Nations League verloren. Am Abend unterlag das DFB-Team in Augsburg Griechenland mit 0:1. Es war Jürgen Klopps Heimpremiere als Bundestrainer. Bereits am Donnerstag steht in München das nächste Spiel an, gegen Serbien.
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1: Der Montagmorgen heute ist eine Erlösung für alle im Regensburger Süden, für die Autofahrer und vor allem für die umleitungsgeplagten Anwohner in Pendling, Großberg oder Niedergebraching. Die B16-Baustelle ist rechtzeitig fertig geworden. Da war jetzt über eine Woche lang Baustelle und Komplettsperre zwischen dem Pendlinger Kreisel und der Ausfahrt nach Niedergebraching. Die Straße ist komplett neu gemacht worden, was auch dringend nötig war. Seit Mitternacht ist jetzt aber alles fertig. Gute Fahrt aus dem südlichen Landkreis Regensburg. Ferry Alfert, Charivari.
2: Ab heute müssen Autofahrer hier in Schierling mit einer neuen Baustelle fertig werden. Die Eckmüllerstraße ist voraussichtlich bis Ende Oktober gesperrt. Sie bekommt eine neue Linksabbiegespur. Die wird gebraucht, um neue Gewerbeflächen am Ortsausgang Richtung Eckmüll zu erschließen. Der Bau der Abbiegespur ist nur unter Vollsperre möglich. Die Tankstelle, der Edeka-Markt und der Getränkemarkt können während der Bauarbeiten aber jederzeit per Auto angefahren werden. Ebenso die Zufahrt zur Dürerstraße. Michael Hegele, Charivari in Schierling.
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22: Vorneweg zwei Gefahrenmeldungen um 9:03. Einmal die A3 Regensburg nach Nürnberg. Hier Reifenteile auf der Fahrbahn. Und jetzt habe ich ein Problem.
23: Warum?
22: Dass ich genau jetzt mein Verkehrscomputer neu starten muss. Eine Sekunde. Das ist sensationell, wirklich. ich muss das Programm mal ganz kurz auf einem anderen
23: Technik,
22: Rechner aufmachen.
23: Technik, die begeistert. Ja, so kann es auch manchmal laufen. Einfach.
22: Obwohl ich tatsächlich die Meldungen einigermaßen... hier ist alles da. Ich wollte es gerade aus dem Kopf schon machen. Das wäre fies geworden. Also, die A3 haben wir. Regensburg nach Nürnberg. Zwischen Nittendorf und Laabe bitte aufpassen. Reifenteile auf der Fahrbahn. Im Süden von Regensburg die A93. Holledau nach Regensburg. Hier in der Ausfahrt Regensburg Süd. Hier haben wir noch eine verschmutzte Fahrbahn in der Ausfahrt. Vielleicht aber so die Nachwehen von der Baustelle auf der B16 in dem Bereich, die ja jetzt zum Glück fertig ist mittlerweile. Stau haben wir nichts mehr großartig. Nur noch ein bisschen was südlich und nördlich vom Kreuz Regensburg auf der 93er, das Baustellenstau.
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22: Landkreis Regensburg, danke nochmal an die Julia. Zwischen Gebelkhofen und Obertraubling im 70er-Bereich steht einer, hat sie per WhatsApp geschrieben. Dazu noch in Lappersdorf die Orpersdorfer Straße an der Bushaltestelle. In Schwandorf die Bellstraße an der Baybar und Landkreis Schwandorf-Nittenau die Regentalstraße an der Tankstelle. Wenn ihr noch irgendwas entdeckt, auch gerne Bescheid geben. 08000 08007 ist unsere kostenlose Charivari-Verkehrshotline.
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23: Gerade können wir beim Charivari-Wetter so ein kleines, witziges Ratespiel starten. Eben gerade gesehen auf dem Fahrrad jemand mit Sturmhaube vorbeigedüst. Also nur so Augenschlitz, freimäßig, alles andere zu. Jetzt ist die Frage, auf dem Weg zum Einbruch oder einfach nur kalt?
22: Das ist ein guter Punkt. Also Sonne, Frostbeule bin ich mal ich, dass ich jetzt so eine Sturmhaube aufziehe auf dem Rad. Also das mache ich vielleicht bei -5 und Schneesturm.
23: Ja, manche sind ein bisschen kälteempfindlicher noch.
22: Noch kälteempfindlicher als ich?
23: Ja, scheinbar schon. Ich habe es gerade gesehen. 9 Grad haben wir aktuell in Regensburg beim Wirtbad. 8 sind es in Wald, Landkreis Cham und 11 aber schon in Riedenburg, Landkreis Kelheim. Und die schöne Sonne gerade, die bleibt uns auch den ganzen Tag erhalten. Der Charivari-Wettertrend geht genauso weiter. Erst gibt's Nebel morgen, dann Sonne bei 25 Grad.
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1: Ich stelle mir das gerade vor mit dieser Sturmhaube.
2: Ja.
1: Und dann kurze Hose wahrscheinlich dazu noch, oder was?
2: Nee, die war schon eingepackt. Die Dame oder der Herr. Ich konnte es ja nicht erkennen, was es war, aber vorbeigedüst ist er.
1: Leute, es heizt sich heute noch richtig auf und das werden wir richtig schön genießen hier in Regensburg, Niederbayern und der Oberpfalz. Euch erst einmal einen schönen Vormittag mit mehr Hits und mehr Vielfalt. Wir haben Lost Frequencies dabei, das schippt ein bisschen an mit The Feeling. Pink gibt Vollgas aus den 2000ern und Teddy Swims fängt jetzt an.

0: Jawohl, es geht Viertel 10 gerade vorbei hier bei Charivari am Montagvormittag. Mittlerweile sind wir, glaube ich, auch alle, ich sag mal, hirntechnisch, leistungsmäßig auf der Höhe angekommen. Ne? Ist ein bisschen Zeit vergangen heute schon. Aber es ist auch immer wieder mal schön, muss ich sagen, wenn sich Superstars genau so zeigen, wie auch wir morgens aus dem Bett kriechen. Danke, dickes Danke geht an J-Lo raus.
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0: Ohne Bühnen-Make-up, ohne Filter, ohne Glamour-Frisur. Die gute J-Lo hat sich jetzt auf Instagram mal komplett ohne gezeigt, ungeschminkt, wie das Leben manchmal so ist. Weil, Achtung, sie damit Werbung für ihre Kosmetikmarke machen will. Da beißt sich der Hund so ein bisschen in den Schwanz. Schauen wir weiter zu Cora Schumacher, die jetzt ganz offen in einem Podcast erzählt, ja, ich bereue die Hochzeit mit Ralf damals, weil ich mich in dieser Ehe ein Stück weit selber verloren habe. Was aber offensichtlich kein Grund war, den berühmten Namen danach wieder abzulegen. Dazu sagt Cora, Ralf wollte, dass ich ihn annehme und dann wieder ablege. Das habe ich aus Trotz nicht gemacht. Und absurde Zahlen bekommen wir noch von Oasis, beziehungsweise von ihrer Tour 2027. Auf den einschlägigen Wiederverkaufsseiten tauchen jetzt kurz nach dem Ticketstart schon die ersten Wuchertickets auf. Einzelne für knapp 4.000 Euro, teilweise das Siebenfache vom Originalpreis. So ausgeschammt ist nicht einmal der Schlüsseldienst am Samstagabend.
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0: Morgen. Kurz vor 9:30 haben wir es bei Charivari. Der Song ist einfach Sonne pur. Bruno Mars, I Just Might, gleich nachhalten. Und mit dem sind wir tippitoppi fitti auf alles, was jetzt am Montag auf uns zukommt. Billy Joel, die 80er und viele mehr Hits und mehr Vielfalt nach halb bei uns.
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0: Der Montag um 9:30 jetzt ganz genau bei uns.
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11: Die Caritas im Bistum Regensburg startet heute ihre Herbstsammlung. Bis 4. Oktober bitten die über 600 Pfarreien gemeinsam mit der Caritas um Spenden. Die Hälfte der gesammelten Gelder bleibt vor Ort in den Pfarreien. Sie können damit zum Beispiel Menschen in einer Notlage unterstützen. Die andere Hälfte der Spenden erhält der Caritasverband. So kommt die gesamte Summe den Menschen im Bistum Regensburg zugute. Die Sammlung heuer steht unter dem Motto, auf die Menschlichkeit kommt es an. Max Moser, Charivari in Regensburg.
12: Wenn es in den nächsten Tagen in Saal an der Donau nach Rauch aussieht, muss sich niemand Sorgen machen. Auf dem Gelände der Kläranlage trainieren ab heute die Feuerwehren aus dem Landkreis Kelheim in einem speziellen Brandübungscontainer. Dabei werden mit echtem Holz Hitze und Rauch erzeugt, ähnlich wie bei einem Zimmerbrand. Die Einsatzkräfte üben dort unter anderem, Brände richtig einzuschätzen und gezielt zu bekämpfen. Die Übungen laufen bis Freitag. Alina Hauptmann, Charivari in Saal an der Donau.
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0: Um 9.32 Uhr läuft das Ding. Gute Fahrt euch.
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0: Zweimal Obacht im Landkreis Regensburg. Einmal hätten wir was zwischen Gebelkofen und Obertraubling im 70er-Bereich einen Blitzer stehen. Lappersdorf, die Oppersdorfer Straße, in der Nähe der Bushaltestelle bei Tempo 30. Und hier haben wir noch einen Beta bei uns, Christi.
14: Du, in Deisel-Höring wird gerade ein Blitzer aufgebaut, von Sünsching kommend am Ortseingang.
0: Sensationell, Peter, herzlichen Dank dir. Dann schauen wir noch in den Landkreis Schwandorf-Nittenau, die Regentalstraße an der Tankstelle und in Schwandorf selber nach wie vor die Bellstraße bei der Baiba. Wenn ihr noch was entdeckt, gerne Bescheid geben. 08000 08007 ist unsere kostenlose Charivari-Verkehrshotline.
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15: Das Charivari-Wetter. Heute zwischen Mütze und Schal kalt und später dann Pulliärmel hochkrempeln. Bis zu 26 Grad bekommen wir mit ganz, ganz viel Sonne. Jetzt liegen wir aber noch bei 10 Grad in Regensburg beim Westbad Weiher. 9 Sitze in Nappburg, Landkreis Schwandorf und schon 13 in Falkenstein im Landkreis Cham. Der Charivari-Wettertrend geht genauso weiter die Woche. Erst gibt's Nebel in der Früh, dann Sonne bei 25 Grad maximal.
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0: an diesem historischen Montag, der historische Montag, an dem wir zum ersten Mal 2026 hier im Charivari-Studio die Heizung aufgedreht haben.
15: Es ist immer noch.
0: Was heißt ihr, wir, ich war's?
15: Ja, illegalerweise, da hat mich niemand gefragt, ob ich auch gerne Heizung hätte.
0: Die Antwort wäre
15: nein gewesen.
0: Aber wir haben uns mittlerweile auch auf Heizung ausbeständigt. Also die Temperaturen schießen ja heute auch noch alles.
15: Ja, also bitte.
0: Alles gut, Leute. Ab in den Vormittag mit mehr Hits und mehr Vielfalt. Billy Joel.

0: 3:15 haben wir es ganz genau bei Charivari am Montag. Das Morgenteam ist hier, Christa, ich, Jasmin und Lutz. Du, Jasmin, wohnst alleine, ne?
1: Das ist richtig.
0: Aber hast so ein paar Mitbewohner, die auch schon fast laufen können, ne? Im Kühlschrank stehen.
1: Ah, ja, Schande über mich. Aber das hat doch irgendwie jeder, oder? Also diese 3-4 Gläser oder Packungen im Kühlschrank, die schon lange abgelaufen sind,
0: ja.
1: Die man aber trotzdem irgendwie nicht ausräumt. Ich habe ja mittlerweile richtig Schiss, diese angebrochene Creme Fraiche da hinten rechts im Kühlschrank aufzumachen. Die begrüßt mich wahrscheinlich dann.
0: Morgen startet in Regensburg, Niederbayern und der Oberpfalz die Aktionswoche Zu gut für die Tonne. Ist eine Aktion gegen Lebensmittelverschwendung. Sehr, sehr wichtig. Aber was ist denn bei euch zu Hause im Kühlschrank, was wirklich dringend in die Tonne rein muss?
1: Schick gerne mal eine Sprache hier ans Charivari WhatsApp und morgen früh beichten wir dann alle zusammen.
0: Ich habe gerade erst einen Sauerteigstarter weggeschmissen, den ich ein knappes halbes Jahr nicht gefüttert habe.
1: Oh.
0: War auch geil. Aber wir freuen uns auf morgen. Ciao, ciao, dabei hier bei Charivari. Ja.

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17: Ich bin Verena Paulik. Das Bundesverfassungsgericht feiert heute 75. Dazu findet am Vormittag ein Festakt in Karlsruhe statt. Bundespräsident Steinmeier hält eine Rede. 1000 Gäste sind eingeladen. Das Bundesverfassungsgericht ist Verfassungsorgan und Gericht zugleich. Ein weiteres Treffen der schwarz-roten Koalition soll die Streitpunkte bei der geplanten Pflegereform ausräumen. Die SPD fordert Änderungen. So soll zum Beispiel ein Pflegedeckel eingeführt werden. Das ist eine Art Obergrenze für den Eigenanteil bei Heimkosten. Bundesgesundheitsminister Linnemann weist den aber zurück. Eigentlich sollte die Pflegereform übermorgen im Kabinett beraten werden. 3,8 Millionen Besucher hat die Wiesn bisher angezogen. Das sind 300.000 mehr als im Vorjahr zur Halbzeit des Münchner Oktoberfests. Von einer fröhlichen und friedlichen Stimmung spricht Wiesnchef Scharpf. Ein verschärftes Sicherheitskonzept und KI-Kameras hätten sich bisher bewährt. Taylor Swift schreibt erneut Geschichte und zwar bei den MTV Video Music Awards. Die US-Sängerin erhielt gestern Abend in Los Angeles unter anderem den Preis für das Video des Jahres. Damit ist sie die Künstlerin mit den meisten Auszeichnungen in der Geschichte des Musikpreises. Pop-Ikone Madonna holte die meisten Auszeichnungen des Abends.
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18: Momentan keine Meldungen von den Straßen.
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18: Geblitzt wird im Landkreis Regensburg zwischen Gebelgrofen und Obertraubling in der 70er-Zone, dann in Lappersdorf in der Oppersdorfer Straße in der Nähe der Bushaltestelle, in Schwandorf in der Bellstraße bei der Baywa und im Landkreis Schwandorf in Nittenau in der Regentalstraße auf Höhe der Tankstelle wird geblitzt.
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18: In Regensburg am Bismarckplatz. Sonnig, aber noch kühl mit 13 Grad. In Nittenau und Landkreis Spandorf sogar nur 11 Grad. Und bei euch in Teugen im Landkreis Kelheim derzeit 13 Grad. Es dauert noch ein bisschen, bis die Temperaturen in Schwung kommen. Aber heute Nachmittag dann recht angenehme 24 bis 26 Grad bei uns in der Region. Der Wettertrend. Dieses schöne Spätsommerwetter hält noch ein paar Tage durch. Ab Donnerstag wird es zwar etwas wolkiger bei uns in der Region. Allerdings bleiben die Temperaturen recht angenehm bei knapp über 20 Grad.
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1: Bei uns präsentiert sich der Start in die neue Woche recht spätsommerlich mit angenehmen Temperaturen am Nachmittag. In Bahrain, im Persischen Golf, da freuen sich die Palmen das ganze Jahr über viel, viel Sonne. In der Hauptstadt Manama heute heiße 37 Grad und es kühlt hier auch nachts kaum ab. Die Tiefstwerte liegen nachts bei 31 Grad, also die Klimaanlagen in Bahrain haben derzeit viel zu tun. In Nordmazedonien, in Skopje, auch schön sonnig heute, aber deutlich angenehmer mit nur 18 Grad. Und über Schottland hängen ja gerne dicke Wolkenfelder. Heute hier allerdings Sonnenschein, in Aberdeen bis zu 16 Grad. Und auch an der amerikanischen Westküste wird es allmählich Herbst. In San Francisco heute bis zu 18 Grad und auch hier jede Menge Sonnenschein. Das

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9: A3 Regensburg Richtung Nürnberg zwischen Oberösbach und dem Kreuz Altdorf. Hier momentan der Standstreifen blockiert. Achtung bitte, auf der Fahrbahn verstreut liegen nämlich diverse Reifenteile. A6 Pilsen Richtung Nürnberg zwischen Alfeld und dem Kreuz Altdorf 1 Kilometer Stau. Und dann noch die A93 Holledau in Richtung Regensburg. Auch hier braucht ihr Geduld, zwischen dem Dreieck Saalhaupt und Bad Abach momentan 2 Kilometer Stau.
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9: Im Landkreis Regensburg steht der Blitzer zwischen Gebelkofen und Obertraubling in der 70er-Zone. Dann in Schwandorf in der Bellstraße, in Nittenau in der Regentalstraße und neu reingekommen der Blitzer. Im Landkreis Straubing-Bogen in Geisel-Höring wird er geblitzt und zwar am Ortseingang, wenn man von Sündching herkommt.
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9: Es dauert noch ein bisschen, bis die Temperaturen in Schwung kommen, aber heute Nachmittag dann recht angenehme 24 bis 26 Grad bei uns in der Region. Der Wettertrend. Dieses schöne Spätsommerwetter hält noch ein paar Tage durch. Ab Donnerstag wird es zwar etwas wolkiger bei uns in der Region, allerdings bleiben die Temperaturen recht angenehm bei knapp über 20 Grad.
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17: Ich bin Stefan Schütz. Mehr als ein Viertel aller Beschäftigten in Deutschland hat eine Einwanderungsgeschichte. Das zeigen Daten des Statistischen Bundesamts. Besonders hoch ist der Anteil bei Köchinnen und Köchen. Auch in Lebensmittelherstellung, Bodenverlegung, Gerüstbau und Fleischverarbeitung stellen sie die Mehrheit. Ebenso im Hotelservice, Kranken- sowie Altenpflege und bei Berufskraftfahrern. Die deutsche Gründerbranche profitiert von Aufrüstung und vom KI-Boom. Mit rund 8 Milliarden Euro Stand jetzt ist mehr Risikokapital in Startups geflossen als im gesamten Vorjahr. Einzelheiten von Tine Klimach.
18: Bis Ende September sind 10 neue Startups mit einer Firmenbewertung von mindestens 1 Milliarde Euro entstanden, so der Bericht. Das seien so viele neue Milliarden-Startups, sogenannte Unicorns, wie seit 2021 nicht. Mit nun insgesamt fast 40 Unicorns in Deutschland gäbe es einen Rekordwert. Aber das meiste Geld fließt nach wie vor in die Spitze der Startups.
17: In Deutschland ist in diesem Jahr bereits Ende September mehr Solarstrom erzeugt worden als im gesamten vergangenen Jahr. Das teilte der Bundesverband Solarwirtschaft mit. Zu dem Rekord trugen nach Angaben des Verbands sowohl ungewöhnlich viele Sonnenstunden als auch der weitere Ausbau der Photovoltaik bei. Neue Anlagen entstehen etwa auf Wohn- und Gewerbegebäuden sowie auf Freiflächen. Die Berliner Linken-Politikerin Ehralb und ihr Landesverband haben Strafanzeige gegen Bundesinnenminister Dobrindt gestellt. Die Klägerseite wirft dem CDU-Politiker den Tatbestand der üblen Nachrede und Beleidigung vor. Es geht um eine Äußerung Dobrindts in einer ZDF-Sendung, als die Moderatorin sagte, Ehralb sei keine Antisemitin und Dobrindt daraufhin sagte, na doch. Das Bundesverfassungsgericht feiert heute seinen 75. Geburtstag. Bei einem Festakt in Karlsruhe hält Bundespräsident Steinmeier vor etwa 1000 geladenen Gästen eine Rede. Das Bundesverfassungsgericht ist Gericht und Verfassungsorgan zugleich. Es besteht heute aus 16 Richterinnen und Richtern verteilt auf 2 Senate. Ihre Entscheidungen sind nicht anfechtbar.
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1: A6 Pilsen Richtung Nürnberg zwischen Alfeld und dem Kreuz Altdorf 1 Kilometer Stau und die A93 Holledau Richtung Regensburg fahrend zwischen dem Dreieck Saalhaupt und Bad Abbach 1 Kilometer Stau.
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1: Im Landkreis Regensburg steht der Blitzer zwischen Gebelkofen und Obertraubling in der 70er-Zone. Im Stadtgebiet Schwandorf in der Bellstraße bei der Baywa. Im Landkreis Schwandorf wird in Lintenau geblitzt, in der Regentalstraße auf Höhe der Tankstelle. Dann noch ein Blitzer im Landkreis Kelheim in Abensberg beim 100-Wasserturm und im Landkreis Straubing-Bogen in Geiselhöring am Ortseingang, wenn man von Sünching herkommt.
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1: In Regensburg im Kasernenviertel momentan 15 Grad, in Neumarkt am Maybach-Museum sind 16 Grad und bei euch in Wald im Landkreis Kam sogar schon 19 Grad. Die Sonne kurbelt uns die Temperaturen heute wieder hoch in den spätsommerlichen Bereich, am Nachmittag zwischen 24 und 26 Grad bei uns in der Region. Der Wettertrend. Dieses schöne Wetter hat noch ein bisschen Atem. Bis einschließlich Mittwoch bleibt es bei uns schön sonnig und die Nachmittage werden angenehm warm. Ab Donnerstag ist es etwas wolkiger, aber die Temperaturen bleiben über der 20-Grad-Marke.
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7: A6 Pilsen Richtung Nürnberg zwischen Alfeld und dem Kreuz Altdorf 1 Kilometer Stau und die A93 Holledau Richtung Regensburg fahrend zwischen dem Dreieck Saalhaupt und Bad Abbach 1 Kilometer Stau.
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7: Geblitzt wird momentan in Schwandorf in der Bellstraße auf Höhe der Baywa. Da steht immer noch der Blitzeranhänger. Dann in Lintenau in der Regentalstraße bei der Tankstelle. Im Landkreis Straubing-Bogen und zwar in Geisel-Höring am Ortseingang, wenn man von Sünching herkommt. Und noch ein Blitzer in Abensberg im Landkreis Kelheim und zwar hier auf Höhe vom 100-Wasserturm.
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7: Die Sonne kurbelt uns die Temperaturen heute wieder hoch in den spätsommerlichen Bereich. Am Nachmittag zwischen 24 und 26 Grad bei uns in der Region. Der Wettertrend. Dieses schöne Wetter hat noch ein bisschen Atem. Bis einschließlich Mittwoch bleibt es bei uns schön sonnig und die Nachmittage werden angenehm warm. Ab Donnerstag ist es etwas wolkiger, aber die Temperaturen bleiben über der 20 Grad Marke.
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2: Glasfaser kommt und morgen gibt's Infos aus erster Hand. Im Jahnstadion erklären Stadt, R-Com und Telekom, wie der Ausbau 27 und 28 in Regensburg läuft, was für Gebäude und Anschlüsse wichtig ist und was jetzt zu tun ist. Beginn um 18.30 Uhr, die Teilnahme ist kostenlos. Anmeldung über glasfaser-fuer-regensburg.de. Morgen Abend treffen sich kreative Köpfe wieder im Degginger. Beim Netzwerkdienstag geht's ab 19 Uhr um Kunst, Design, Fotografie und neue Ideen. Dazu kurze Pitches und der Auftakt zu einer neuen Ausstellung. Der Eintritt ist frei, wegen der begrenzten Plätze ist eine Anmeldung nötig.
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1: Ich bin Stefan Schütz. Mitte vergangenen Jahres haben Behörden eine riesige Plattform für Drogenhandel im Darknet abgeschaltet. Der mutmaßliche Gründer und Betreiber der Plattform muss sich ab heute vor dem Frankfurter Landgericht verantworten, Diana Kramer berichtet.
2: Bei der abgeschalteten Plattform soll es sich laut Anklage um den weltweit größten Handelsmarktplatz für Drogen und Arzneimittel gehandelt haben. Es soll mehr als 600.000 Kundenkonten auf der ganzen Welt und 2,3 Millionen Bestellungen gegeben haben. Der Angeklagte selbst soll so etwa 20 Millionen Euro eingenommen haben.
1: Beschäftigte mit Einwanderungsgeschichte sind in vielen Bereichen der deutschen Wirtschaft unverzichtbar. Das zeigen Zahlen des Statistischen Bundesamts. Besonders hoch ist der Anteil bei Köchen mit 56% in der Lebensmittelherstellung und im Baugewerbe. Auch in Engpassberufen wie Pflege, Fernverkehr und Hotelservice sind Menschen mit Migrationshintergrund überdurchschnittlich stark vertreten. Dieser Vorgang wird Panda-Diplomatie genannt. China liefert die Tiere an Länder, um ein gutes Verhältnis zur Schau zu stellen. Jetzt haben die USA zwei weitere Pandas geliefert bekommen, und zwar nach Atlanta. Vorausgegangen war ein Treffen der Präsidenten der beiden Länder Trump und Xi. Peking spricht selbst von einem Symbol der Freundschaft und Diplomatie. Ein eher ungewöhnliches Duo wird sich heute Abend eine gemeinsame Achterbahnfahrt auf dem Münchner Oktoberfest gönnen. Es sind Oberbürgermeister Krause und Bayerns Ministerpräsident Söder. Grund? Sie hatten die Fahrt im Olympia-Looping angekündigt, sollte die bayerische Landeshauptstadt, wie am Samstag geschehen, den Zuschlag für die deutsche Olympia-Bewerbung bekommen. Wer auf der Wiesn ist oder diese seltene Konstellation zum Anlass nimmt, dorthin zu kommen, geplanter Start ist um 18.30 Uhr. Die Lust auf Fußball nach Art von Bundestrainer Jürgen Klopp ist groß. Das gestrige Nations League-Spiel gegen Griechenland in Augsburg verfolgten mehr als 10,6 Millionen Zuschauer in der ARD. Allerdings ging die Partie mit 0:1 verloren. Am Donnerstag steht das nächste Spiel an. In München geht's dann gegen die Auswahl aus Serbien.
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3: Die Regensburger Eisbären haben am Wochenende ihre Fans glücklich gemacht und starke Siege eingetütet. Schon Freitagabend in Bad Nauheim den ersten Auswärtssieg der neuen Saison. Und dann haben die Regensburger Eishockey-Profis gestern Abend super spektakulär das Ostbayern-Derby gegen den EV Landshut gerockt und die Niederbayern mit 7:3 überrollt bzw. heimgeschickt. Das nächste Derby, ein Oberpfalz-Derby, dann schon nächsten Freitag auswärts gegen die Blue Devils Weiden. Anja Stubber, Charivari in Regensburg.
4: Viel zu schnell dran waren einige Autofahrer gestern auf der B20 bei Arnschwang. Hier führte die Verkehrspolizei Regensburg am Nachmittag eine Geschwindigkeitsmessung in Fahrtrichtung Kahn durch. Von den 2500 Verkehrsteilnehmern, die die Messstelle passierten, waren rund 100 zu schnell dran. 65 davon müssen mit einem Bußgeld rechnen. Drei Autofahrern droht ein Fahrverbot. Der größte Verkehrssünder war mit 165 statt der erlaubten 100 km/h unterwegs. Sabine Hofer, Charivari in Arnschwang.
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5: A6 Pilsen Richtung Nürnberg zwischen Alfeld und dem Kreuz Altdorf 1 Kilometer Stau. Dann die A93 Weiden Richtung Holledau fahrend zwischen Regenstauf und Regensburg Nord. Achtung bitte, hier liegen Reifenteile verstreut auf der Fahrbahn und ein kaputter Bus steht hier momentan auf dem Standstreifen. Nochmal die A93, diesmal Holledau Richtung Regensburg fahrend zwischen dem Dreiecksal Haupt und Bad Abbach 2 Kilometer Stau. Kostet euch gut 20 Minuten extra.
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5: In Schwandorf steht der Blitzer in der Bellstraße auf Höhe der Baywar, in Lintenau in der Regentalstraße bei der Tanke. Im Landkreis Straubing-Bogen in Geiselhöring wird geblitzt am Ortseingang, wenn man von Sündching herkommt. Und im Landkreis Kelheim steht der Blitzer in Abensberg auf Höhe vom Hundertwasserturm.
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5: In Regensburg beim Ruderclub an der Donau messen wir 18 Grad. Das gleiche auch in Schierling am alten Schulhaus und in Polzerhausen momentan ebenfalls 18 Grad.
7: Der Sommer mag sich gar nicht mehr verabschieden bei uns und geht weiter in die Verlängerung. Die Morgen- und die Abendstunden, die sind zwar schon herbstlich frisch bei uns, aber auch heute Nachmittag wieder T-Shirt-Wetter mit so 24 bis 26 Grad. Der Wettertrend auch morgen oder Mittwoch, viel Sonne und warme Nachmittage bei uns in der Region. Ab Donnerstag wird's wolkiger, also pünktlich zum Start in den Oktober mal ein bisschen mehr Herbstwetter. Allerdings bleibt es recht warm mit Temperaturen von 20 Grad und mehr.
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7: Neue Woche, neue Themen aus der Region. Das hier hört ihr gleich bei unseren Lokalreportern. Heute schnappen wir uns alle Freunde, Kollegen und die ganze Familie und probieren uns durch die spanische Küche. Denn unser Restaurant der Woche ist die Bar Ravel in Regensburg. Und dort esst ihr euch ganz, ganz schnell und einfach durch die gesamte Karte. Wie das geht, erfahrt ihr gleich in unserer Charivari Gastro Lounge. Dankeschön und gleich bei uns Kultalarm mit Oasis und Wonderwall. Alle Konzerte ihrer Tour nächstes Jahr sind schon restlos ausverkauft. Aber bei uns kriegt ihr Liam und Noel ganz exklusiv. Und obendrauf legen wir noch Michael Schulte. Hier ist er mit seiner Hitsingle 5 a.m.

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13: Action für die Feuerwehren in und um Regenstauf. Bei Steinsberg ist gestern Nachmittag ein kleines Stück Wald in Brand geraten. Warum ist unklar, Anzeichen für Brandstiftung gibt es aber keine. Ein Radfahrer hatte die Feuerwehr alarmiert, weil er über dem Schweighauser Forst Rauch gesehen hat. Zwischen Steinsberg und der Kreisstraße R15 haben Bäume und Sträucher auf einer Fläche von rund 150 Quadratmetern gebrannt. Die Feuerwehren aus Regenstauf und Wolfseck hatten das Feuer dann schnell im Griff. Anja Stubber, Charivari im Schweighauser Forst.
14: Das Busunternehmen Stangelmeier hier aus Mainburg betreibt seit vielen Jahren den Stadtbusverkehr in Pfaffenhofen. Jetzt haben beide Partner ihre Zusammenarbeit um 8 weitere Jahre verlängert. Die Vereinbarung bietet sowohl dem Busunternehmen als auch der Stadt Planungssicherheit. In dem neuen Vertrag wurde auch vereinbart, dass Stangelmeier schon ab dem nächsten Jahr seine Fahrzeugflotte in Pfaffenhofen auf emissionsfreie Elektrobusse umstellen wird. Das nutzt auch dem städtischen Klimaschutz. Michael Hegele, Charivari in Mainburg.
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15: A93, Weiden Richtung Holledau, zwischen Regenstauf und Regensburg-Nord, ein kaputter Bus, der Standstreifen ist blockiert.
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15: Geblitzt wird momentan im Landkreis Neumarkt und zwar hier in Deining auf Höhe vom Bahnhof. Das ist eine 70er-Zone.
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15: Der Sommer mag sich gar nicht mehr verabschieden bei uns und geht weiter in die Verlängerung. Die Morgen- und die Abendstunden, die sind zwar schon herbstlich frisch bei uns, aber auch heute Nachmittag wieder T-Shirt-Wetter mit so 24 bis 26 Grad. Der Wettertrend auch morgen und am Mittwoch viel Sonne und warme Nachmittage bei uns in der Region. Ab Donnerstag wird's wolkiger, also pünktlich zum Start in den Oktober mal ein bisschen mehr Herbstwetter. Allerdings bleibt es recht warm mit Temperaturen von 20 Grad und mehr.
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0: Grüße euch, hier ist Treffpunkt Mittag am Montag. Neue Woche, neue Aufgaben, Termine und zwischen Haushalt, Arbeit und Hausaufgaben jeden Tag die Frage, was gibt's heute zum Essen? Wäre das nicht schön, einfach den Kühlschrank aufzumachen und ein fertiges Essen parat zu haben? Meal Prep ist das angebliche Geheimnis, um wahnsinnig viel Zeit unter der Woche zu sparen, also Essen vorzubereiten. Man sperrt sich quasi einen Tag in die Küche und kocht da so 5 bis 7 Speisen am Stück, tuppert das Ganze ein und davon lebt man dann die ganze Woche. Aber ist es gerade am Ende der Woche dann noch wirklich frisch? Wir fragen nach bei Katharina Holzhausen. Sie ist Ernährungsexpertin bei der Verbraucherzentrale Bayern.
1: Ja, das hängt ganz davon ab, was zubereitet wurde. Vorgeschnittenes Obst, Gemüse, Salat oder auch andere Rohkost sollte man innerhalb weniger Tage verbrauchen. Und erhitzte Speisen hingegen halten sich im Kühlschrank natürlich ein bisschen länger. Man sagt aber auch, die nicht zu lange, höchstens so 3 Tage.
0: Mhm, das heißt also, so gegen Ende der Arbeitswoche kann es schon sein, dass das Vorgekochte schon wieder verdorben ist.
1: Genau, also für die Tage Donnerstag und Freitag sollte man die vorbereiteten Speisen dann besser einfrieren. Bei minus 18 Grad, da hält sich das Vorgekochte dann auch mehrere Monate und man kann es eben nach Bedarf dann auftauen.
0: Wie lange hält sich vorbereitetes Essen im Kühlschrank wirklich? Ernährungsexpertin Katharina Holzhausen von der Verbraucherzentrale Bayern war das. Wir können euch leider kein Mittagessen durchs Radio schicken, aber immerhin versorgen wir euch jetzt zur Mittagspause mit mehr Hits, mehr Vielfalt.

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1: Ich bin Stefan Schütz. Firmen in Deutschland bauen offenbar etwas weniger Stellen ab. Das IFO-Institut meldet einen leichten Anstieg seines Beschäftigungsbarometers. Von einer echten Erholung könne trotzdem keine Rede sein, so das Institut. In der Industrie und im Handel werden demnach weitere Jobs gestrichen. Neue Stellen entstehen nur in wenigen Branchen, etwa in der Nahrungsmittelindustrie. Auch Bundespräsident Steinmeier hat nichts gegen den weiteren Tankrabatt einzuwenden. Er hat das entsprechende Gesetz unterschrieben, das zuvor von Bundestag und Bundesrat abgesegnet worden war. Start der Steuersenkung auf Benzin und Diesel ist der 1. Oktober. Die Regierung verspricht sich bis Ende des Jahres einen gesenkten Preis von 17 Cent je Liter, wenn die Mineralölunternehmen mitspielen. Union und SPD debattieren über die geplante Pflegereform. Gesundheitsminister Lindemann will seine Pläne am Mittwoch ins Kabinett bringen, aber die SPD hält das bisherige Paket für zu einseitig. Thomas Bleskin berichtet.
2: Die SPD will, dass sich auch Privatversicherte stärker beteiligen und fordert außerdem eine Begrenzung für die Eigenanteile im Pflegeheim. Lindemann lehnt einen solchen Pflegedeckel bisher ab. Ihm geht es erst einmal darum, die Leistungen für Pflegebedürftige zu sichern und die Beiträge stabil zu halten. Größere Strukturreformen sollen dann ab Oktober in einer Kommission beraten werden.
1: Der mutmaßliche Betreiber der Darknet-Plattform Archetype Market hat vor dem Frankfurter Landgericht gestanden. Der 31-Jährige sagte, er habe die Plattform gegründet und betrieben, das sei ein großer Fehler gewesen. Archetype Market galt als weltweit größter Online-Handelsplatz für Drogen mit einem Umsatz von rund 330 Millionen Euro. Der Angeklagte war im Juni in Barcelona festgenommen worden. Er allein soll 20 Millionen Euro eingesteckt haben. Die EU ist nicht ausreichend auf einen möglichen militärischen Konflikt mit Russland vorbereitet. Das geht aus einem Bericht der Außenbeauftragten Kallas hervor. Bei einem Treffen der Verteidigungsminister in Brüssel hat sie erklärt, es gebe weiterhin große Lücken bei den Verteidigungsfähigkeiten. Zwar sei bereits viel getan worden, diese Lücken müssten aber dringend geschlossen werden.
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3: Die Regensburger Eisbären haben am Wochenende ihre Fans glücklich gemacht und starke Siege eingetütet. Schon Freitagabend im Bad Nauheim den ersten Auswärtssieg der neuen Saison. Und dann haben die Regensburger Eishockey-Profis gestern Abend super spektakulär das Ostbayern-Derby gegen den EV Landshut gerockt und die Niederbayern mit 7:3 überrollt bzw. heimgeschickt. Das nächste Derby, ein Oberpfalz-Derby, dann schon nächsten Freitag, auswärts gegen die Blue Devils Weiden. Anja Stubber, Charivari in Regensburg.
4: Das Seniorenzentrum der Diakonie hier in Pyrbaum hat eine neue Attraktion für seine Bewohnerinnen und Bewohner geschaffen. Es sind zwei Hochbeete, dort sind Erdbeeren und Radieschen angebaut worden. Das Projekt im Garten schafft Raum für neue Begegnungen und die Pflege der Hochbeete übernehmen die Bewohner der Pflegeeinrichtung selbst, jedenfalls nach ihren Möglichkeiten. Fast 3.000 Euro haben die Beete gekostet, allein 2.000 Euro stammen aus dem LEADER-Fördertopf der Europäischen Union. Michael Hegele, Charivari in Pyrbaum.
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6: Kaputter Bus steht auf der A93, Weiden Richtung Holledau. Zwischen Regenstauf und Regensburg Nord ist deswegen momentan der Standstreifen blockiert.
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6: Im Landkreis Neumarkt steht der Blitzer in Deining auf Höhe vom Bahnhof. Hier gilt Tempo 70.
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6: Regensburg am Westbad, Sonnenschein bei 20 Grad. Das gleiche auch im Vatter und in Pettenreuth ebenfalls momentan sonnige 20 Grad. Die Sonne kurbelt uns die Temperaturen heute wieder hoch in den spätsommerlichen Bereich. Am Nachmittag zwischen 24 und 26 Grad bei uns in der Region. Der Wettertrend. Dieses schöne Wetter hat noch ein bisschen Atem. Bis einschließlich Mittwoch bleibt es bei uns schön sonnig und die Nachmittage werden angenehm warm. Ab Donnerstag ist es etwas wolkiger, aber die Temperaturen bleiben über der 20-Grad-Marke.
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6: Grüßt euch am Montagmittag. Gleich sind unsere Lokalreporter wieder bei euch in der Region unterwegs und sprechen über dieses Thema.
3: Sie liegen jetzt rum, machen ein echt gutes Gefühl in der Hand und sind ein wundervolles Herbstding. Auch hier in Regensburg hat wieder die Jagd nach Kastanien begonnen. Und wie? Gleich hört ihr hier auf Charivari, wie die dritte Ausgabe der Regensburger Kastanienaktion läuft.
6: Dazu kriegt ihr von uns mehr Hits, mehr Vielfalt für euren Montagmittag. Auch Boybands werden erwachsen. Gleich hört ihr Take That, konnten im zweiten Anlauf nach über 10 Jahren Trennung noch voll und ganz auf ihre Fans setzen. Ihre Hitsingle Shine aus dem Jahr 2007 hört ihr gleich. Aber erstmal Bibi Rexha, die hat Faithless Insomnia neu interpretiert und fährt damit sehr erfolgreich durch die Charts.

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2: Dunk. Sie purzeln jetzt im Biergarten in Gläser, plumpsen auf Autos. Viele haben auch schon eine in der Jackentasche. Kastanien. Hier in Stadt und Landkreis Regensburg aufheben, lohnt sich eh total. Die Regensburger Kastanienaktion läuft wieder. Wer die meisten Kastanien sammelt und abliefert, kann coole Preise gewinnen. Organisiert wird die Aktion wieder vom Regensburger Stadtteilkümmerer-Ehepaar Dagmar und Erich Büchel aus Kumpfmühl. Frau Büchel, beim Abgabetermin Nummer 1 am Wochenende jetzt war schon gut was los bei Ihnen auf dem Rewa-Gelände. Und die Kastanien machen sich gerade auch erst richtig locker, habe ich das Gefühl.
3: Also ich denke auch, die ballern jetzt runter. Also man kann das direkt beobachten. Man hört das richtig, wenn die runterkommen. Und ich glaube jetzt auch, dass sich die Kastanien sagen, wir haben am 10. Oktober nochmal eine Abgabe und jetzt wollen wir runter und die Kinder könnten jetzt fleißig sammeln. Also ich denke und ich glaube jetzt, es liegt schon viel rum.
2: Ich glaube, die Kinder sind da schon voll dran am Kastaniensammeln.
3: Das stimmt, Frau Stuppert, das stimmt. Man sieht nämlich, am oberen katholischen Friedhof sind sehr viele Bäume und da sieht man, dass viel gesammelt wurde. Da liegen so viele Schalen rum und keine Kastanien mehr. Also ich glaube, da haben die Kinder schon fleißig zugeschlagen.
2: Klar, wer am 10. Oktober auf dem Rewa-Gelände hier in Regensburg die meisten Kastanien abliefert, kann einfacher Gewinn und andere tolle Preise. Dagmar Büchel aus Regensburg-Kumpfmühl, Stadtteilkümmerin, organisiert die Kastanienaktion. Sicher ist, Regensburger Kinder können das mit dem Sammeln. Bis jetzt sind auf 2 Jahre bei der Regensburger Kastanienaktion 20 Tonnen zusammengekommen. Wird dann wieder super Winterfutter für die Tiere im Wald.
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2: ne?
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2: Aber hast auch mittlerweile ein paar Mitbewohner, die schon fast laufen können. Die süßen Burschis im Kühlschrank.
3: Ja, auch mal ein Schande über mich. Also das hat doch jeder von uns, oder? 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Wir sehen sie jedes Mal. Aber man räumt sie dann am Ende dann doch nicht aus. Ich habe mittlerweile so richtig Schiss vor dieser ein angebrochenen Creme Fraiche da hinten im Kühlschrank rechts. Die begrüßt mich schon.
2: Morgen startet in Regensburg, Niederbayern und der Oberpfalz die Aktionswoche Zu gut für die Tonne. Eine Aktion gegen Lebensmittelverschwendung. Sehr, sehr wichtig. Aber was ist denn bei euch zu Hause im Kühlschrank, was wirklich dringend in die Tonne rein muss?
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2: 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Ciao, ciao, dabei. 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
6: Action für die Feuerwehren in und um Regenstauf. Bei Steinsberg ist gestern Nachmittag ein kleines Stück Wald in Brand geraten. Warum ist unklar, Anzeichen für Brandstiftung gibt es aber keine. Ein Radfahrer hatte die Feuerwehr alarmiert, weil er über dem Schweighauser Forst Rauch gesehen hat. Zwischen Steinsberg und der Kreisstraße R15 haben Bäume und Sträucher auf einer Fläche von rund 150 Quadratmetern gebrannt. Die Feuerwehren aus Regenstauf und Wolfseck hatten das Feuer dann schnell im Griff. Anja Stubber, Charivari im Schweighauser Forst.
7: Nicht nur die Kommunen, sondern auch Privateigentümer tragen zur Entwicklung des Ortsbilds bei. Welche Fördermöglichkeiten es gibt, erfahren die Bürger hier in Maxhütte-Heidhof heute bei einem Infoabend. Im Mehrgenerationenhaus geht es um die Unterstützung von Eigentümern bei der Sanierung und Gestaltung ihrer Gebäude. Dabei wird über den gesamten Ablauf von der Anmeldung einer Maßnahme bis zur Auszahlung der Fördermittel informiert. Beginn ist am Abend um 18 Uhr. Sabine Hofer, Charivari in Maxhütte-Heidhof.
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8: A3 in Nürnberg Richtung Regensburg zwischen Laber und Nittendorf. Ein kaputter LKW, der Standstreifen ist blockiert. Und die A93 Regensburg in Richtung Holledau fahren zwischen Regensburg Süd und Bad Abbach momentan 1 Kilometer Stau.
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8: Geblitzt wird momentan im Landkreis Neumarkt. Und zwar hier in Deining auf Höhe vom Bahnhof. Das ist eine 70er-Zone.
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8: Die Sonne kurbelt uns die Temperaturen heute wieder hoch in den spätsommerlichen Bereich. Am Nachmittag zwischen 24 und 26 Grad bei uns in der Region. Der Wettertrend. Dieses schöne Wetter hat noch ein bisschen Atem. Bis einschließlich Mittwoch bleibt es bei uns schön sonnig und die Nachmittage werden angenehm warm. Ab Donnerstag ist es etwas wolkiger, aber die Temperaturen bleiben über der 20 Grad Marke.
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0: Grüß euch, hier ist Treffpunkt Mittag am Montag. Die letzte Septemberwoche startet. Ab Donnerstag beginnt dann auch schon der Oktober. Bisher spürt man ja nur morgens und abends was vom Herbst. Denn tagsüber, am Nachmittag, ist es richtig schön warm bei uns in der Region. Nur geht das so weiter? Die Frage kann uns unser Wetterexperte Kai Zorn beantworten. Hallo Kai.
1: Grüß dich. Es tut sich sogar ein bisschen was. Am Donnerstag zieht eine schwache Front von Westen her auf. Die bringt ein paar Schauer und Gewitter mit einer leichten Abkühlung. Von Freitag an zeigt sich wieder häufiger die Sonne. Schauer bleiben die Ausnahme und die Nachmittagswerte pendeln sich dann so zwischen 16 und etwas über 20 Grad ein.
0: Also ich persönlich bin bereit für Herbst. Sonne ist schön, aber für mich aus kann es jetzt jeden Tag neblig und kalt und regnerisch sein. Hast du da was für mich im Angebot? Wie wird der Oktober?
1: Der wird wohl ein bisschen wechselhafter werden als der September, auch wenn er in der nächsten Zeit noch Hochdruck geprägt ist. Es sind immer wieder Berechnungen dabei, die uns Richtung Monatsmitte mal einen Polarluftvorstoß bringen würden. Mit Schnee in den Bergen, Regen unten und den Regen können wir ja so dringend gebrauchen. Der ist allerdings in den nächsten zwei Wochen großer Regen nicht in Sicht.
0: Goldene Aussichten für den Oktober, der diese Woche startet, hat Wetterexperte Kai Zorn für uns. Vielen Dank.

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1: Ich bin Gregor Jusse Moser. Bundespräsident Steinmeier sieht das Bundesverfassungsgericht als entscheidend im Kampf gegen Extremisten an. Zum 75-jährigen Bestehen der Einrichtung sagte er, das Gericht verteidige das Grundgesetz und das gelte für alle und in allen Bundesländern. Steinmeier fügte hinzu, geschützt würden die Rechte des Einzelnen und auch die Balance zwischen Staatsorganen. Im Juli war er nach Kritik wegen der Affäre um die Leihmutterschaft als Unionsfraktionschef zurückgetreten. Jetzt wirft Jens Spahn auch bei seinem neuen Job hin. Er will auf seinen Sitz im Haushaltsausschuss des Bundestags verzichten. Der Ausschuss hat sehr viel Einfluss, weil er darüber entscheidet, wie viel Geld der Bund ausgeben darf und wofür. Spahn sagte, ein normales Arbeiten sei derzeit für ihn nicht möglich. München geht ja als Kandidat für die Olympischen Sommerspiele 2036, 40 oder 44 ins Rennen. Viel Zeit zum Feiern bleibt nach dieser Entscheidung aber nicht, denn es gibt noch viel zu tun. Janina Singer berichtet.
2: Es könnte schon in 10 Jahren soweit sein. Deshalb macht OB Krause klar, man muss sofort loslegen. Etwa beim ÖPNV. Die zweite S-Bahn-Stammstrecke und eine Anbindung für das geplante Olympische Dorf müssten ja rechtzeitig fertig sein. Die Wirtschaft freut's. Von einem Booster für den Wirtschaftsstandort spricht die Handwerkskammer. Von großen Chancen die Vereinigung der bayerischen Wirtschaft.
1: Ein ungewöhnliches Duo wird sich heute Abend eine gemeinsame Achterbahnfahrt auf dem Münchner Oktoberfest gönnen. Es sind Oberbürgermeister Krause und Bayerns Ministerpräsident Söder. Grund, sie hatten die Fahrt im Olympia-Looping angekündigt, sollte die bayerische Landeshauptstadt, wie geschehen, den Zuschlag für die deutsche Olympia-Werbung bekommen. Geplanter Start der gemeinsamen Fahrt ist um 18.30 Uhr. Die Lust auf Fußball nach Art von Bundestrainer Jürgen Klopp ist groß. Das gestrige Nations League-Spiel gegen Griechenland in Augsburg verfolgten mehr als 10,6 Millionen Zuschauer in der ARD. Allerdings ging die Partie mit 0:1 verloren. Am Donnerstag steht das nächste Spiel an. In München geht's dann gegen die Auswahl aus Serbien.
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3: A3 Regensburg Richtung Nürnberg, zwischen Nittendorf und Laber ein kaputter LKW, der Standstreifen ist blockiert. A93 Regensburg in Richtung Holledau fahren, zwischen Bad Abbach und dem Dreieck Saalhaupt etwa 1 Kilometer Stau. Und dann noch die B15 Saalhaupt Richtung Landshut fahren, zwischen Schilling Süd und Neufahren. Achtung, liegen Reifenteile auf der Fahrbahn, der rechte Fahrstreifen momentan blockiert.
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3: Da schaut's gut aus. Gerade keine Blitzer gemeldet.
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3: In Regensburg am Domplatz 23 Grad, auch in Neumarkt am Bahnhof sind schon warme 23 Grad und das gleiche momentan in Bach im Landkreis Regensburg. Der Sommer mag sich gar nicht mehr verabschieden bei uns und geht weiter in die Verlängerung. Die Morgen- und die Abendstunden, die sind zwar schon herbstlich frisch bei uns, aber auch heute Nachmittag wieder T-Shirt-Wetter mit so 24 bis 26 Grad. Der Wettertrend auch morgen oder Mittwoch, viel Sonne und warme Nachmittage bei uns in der Region. Ab Donnerstag wird's wolkiger, also pünktlich zum Start in den Oktober mal ein bisschen mehr Herbstwetter. Allerdings bleibt es recht warm mit Temperaturen von 20 Grad und mehr.
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3: Ohne Bühnen-Make-up, ohne Filter, ohne Glamour-Frisur. Die gute J-Lo hat sich jetzt auf Instagram mal komplett ohne gezeigt. Ungeschminkt, wie das Leben manchmal so ist. Weil, Achtung, sie damit Werbung für ihre Kosmetikmarke machen will. Da beißt sich der Hund so ein bisschen in den Schwanz. Schauen wir weiter zu Cora Schumacher, die jetzt ganz offen in einem Podcast erzählt, ja, ich bereue die Hochzeit mit Ralf damals, weil ich mich in dieser Ehe ein Stück weit selber verloren habe. Was aber offensichtlich kein Grund war, den berühmten Namen danach wieder abzulegen. Dazu sagt Cora, Ralf wollte, dass ich ihn annehme und dann wieder ablege. Das habe ich aus Trotz nicht gemacht. Und absurde Zahlen bekommen wir noch von Oasis, beziehungsweise von ihrer Tour 2027. Auf den einschlägigen Wiederverkaufsseiten tauchen jetzt kurz nach dem Ticketstart schon die ersten Wuchertickets auf. Einzelne für knapp 4.000 Euro, teilweise das Siebenfache vom Originalpreis. So ausgeschammt ist nicht einmal der Schlüsseldienst am Samstagabend.
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7: A3 Regensburg Richtung Nürnberg, zwischen Nittendorf und Laber, ein kaputter LKW, der Standstreifen ist blockiert. A93 Regensburg in Richtung Holledau fahren, zwischen Bad Abbach und dem Dreieck Saalhaupt etwa 1 Kilometer Stau. Und dann noch die B15 Saalhaupt Richtung Landshut fahren, zwischen Schierling Süd und Neufahren. Achtung, liegen Reifenteile auf der Fahrbahn, der rechte Fahrstreifen momentan blockiert.
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7: Da schaut's gut aus. Gerade keine Blitzer gemeldet.
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7: Der Sommer mag sich gar nicht mehr verabschieden bei uns und geht weiter in die Verlängerung. Die Morgen- und die Abendstunden, die sind zwar schon herbstlich frisch bei uns, aber auch heute Nachmittag wieder T-Shirt-Wetter mit so 24 bis 26 Grad. Der Wettertrend auch morgen und am Mittwoch viel Sonne und warme Nachmittage bei uns in der Region. Ab Donnerstag wird's wolkiger, also pünktlich zum Start in den Oktober mal ein bisschen mehr Herbstwetter. Allerdings bleibt es recht warm mit Temperaturen von 20 Grad und mehr.
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2: Glasfaser kommt und morgen gibt's Infos aus erster Hand. Im Jahnstadion erklären Stadt, R-Com und Telekom, wie der Ausbau 27 und 28 in Regensburg läuft, was für Gebäude und Anschlüsse wichtig ist und was jetzt zu tun ist. Beginn um 18.30 Uhr. Die Teilnahme ist kostenlos. Anmeldung über glasfaser-fuer-regensburg.de. Morgen Abend treffen sich kreative Köpfe wieder im Dägginger. Beim Netzwerkdienstag geht's ab 19 Uhr um Kunst, Design, Fotografie und neue Ideen. Dazu kurze Pitches und der Auftakt zu einer neuen Ausstellung. Der Eintritt ist frei, wegen der begrenzten Plätze ist eine Anmeldung nötig.
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1: Ich bin Gregor Jose Moser. Frauen ziehen sich aus Angst vor Gewalt häufig aus dem Internet zurück. Das ergibt eine Umfrage im Auftrag des Deutschen Frauenrates. Weil sie Angst haben, dass ihre Fotos und Videos zweckentfremdet und missbräuchlich genutzt werden, ändern 2/3 aller Befragten ihr Verhalten im Internet. Beispielsweise teilen sie weniger Bilder. Eine Mehrheit der Befragten wünscht sich einen besseren Rechtsschutz. Jetzt ist es fix. Ab Donnerstag gilt wieder ein Tankrabatt. Nachdem Bundestag und Bundesrat das Gesetz bereits am Freitag beschlossen und gebilligt hatten, hat jetzt auch Bundespräsident Steinmeier seine Unterschrift darunter gesetzt. Mehr von Diana Kramer.
2: Wie schon im Frühjahr wird die Energiesteuer auf Diesel und Benzin um 14 Cent gesenkt. Inklusive Mehrwertsteuer ergibt das eine Steuererleichterung um knapp 17 Cent je Liter. Dieses Mal gilt der Rabatt für 3 Monate bis Ende des Jahres, um Autofahrer von den hohen Spritpreisen zu entlasten. Die Kosten von 2,5 Milliarden Euro sollen jeweils zur Hälfte zwischen Bund und Ländern aufgeteilt werden.
1: Das Pharmaunternehmen BioNTech muss 3 deutsche Produktionsstandorte schließen und damit 1.800 Mitarbeiter entlassen. Betroffen sind nach Unternehmensangaben ein Werk in Hessen, eins in Rheinland-Pfalz und eins in Baden-Württemberg. Der Grund dafür konnten keine Käufer gefunden werden. BioNTech wurde in der Corona-Pandemie mit seinem Covid-19-Impfstoff weltbekannt. Seit Juli kein Unionsfraktionschef und jetzt auch kein Teil des Haushaltsausschusses mehr. Jens Spahn wirft auch seinen neuen Job im Bundestag hin. Der Ausschuss entscheidet darüber, wie viel Geld der Bund für was ausgeben darf. Seitdem die Leihmutterschaft von Spahn und seinem Lebensgefährten öffentlich wurde, steht er in der Kritik, weil Spahn sich politisch immer gegen Leihmutterschaft eingesetzt hatte. Er will sich jetzt auf seinen Wahlkreis und die Familie konzentrieren. Trotz der schwächelnden Wirtschaft werden in Deutschland immer mehr Milliarden-Startups gegründet. Bis Ende September sind 10 neue Unternehmen entstanden, so viele wie seit 2021 nicht mehr. Das zeigen Zahlen des Start-up-Verbands. Grund für den Anstieg sind vor allem der Boom um künstliche Intelligenz und Rüstung.
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3: Auf der A3 nach Nürnberg zwischen Nittendorf und Laber, hier stockt der Verkehr auf 3 Kilometer im Moment, 6 Minuten dauert's länger. A93 Regensburg Richtung Holledau zwischen Bad Abbach und Salhaupt, ein Unfall, der Standstreifen blockiert, da staut sich's aktuell auf 2 Kilometer, gut 5 Minuten braucht er auch hier länger. B15 neu Richtung Landshut zwischen Schilling Süd und Neufahrn in Niederbayern, Gefahr durch Reifenteile auf dem rechten Fahrstreifen.
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3: Im Landkreis Regensburg in Unterheising von der A3 Ausfahrt Rosenhof kommend Richtung Barbing. Da steht der Blitzer. Wenn ihr noch was entdeckt, dann ruft's durch. Kostenlos gerne jederzeit 08000 08007. Dankeschön.
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3: Das Charivari-Wetter in Regensburg beim Skatepark sind 25 Grad aktuell. Bei Sonnenschein in Pyrbaum, Kreis Neumarkt 26 und 24 sind es in Dackelhofen im Landkreis Schwandorf. Viel Sonne, blauer Himmel, heute am Nachmittag nur lockere Wolkenfelder zum Feierabend. Es bleibt trocken. Die Nächte, die werden in dieser Woche auch nicht mehr ganz so frisch mit 5 bis 7 Grad heute Nacht. Morgen lösen sich die Nebelfelder auch relativ gut auf. Es wird sonnig tagsüber bis zu 26 Grad nochmal der Charivari-Wettertrend. Auch am Mittwoch bleibt's genauso schön bei uns.
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3: Es gibt keine dummen Fragen, diesen Satz kennen wir alle, aber es gibt sie sehr wohl. Gleich der Beweis in 10 Minuten. Heute ist der Stelle eine dumme Frage-Tag und ihr könnt gerne mitmachen. Bin gespannt heute Nachmittag. Musik dazu von Maggie Reilly, Every Time We Touch, die 90er und vorher aktueller Sound aus diesem Jahr vom dänischen DJ Kato und Jon mit Turn the Lights auf jetzt um 3:04.
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Arrivarium, 11 Minuten nach 3. Gute Nachrichten gibt's von der A93 Regensburg Richtung Holledau zwischen Bad Abbach und Saalhaupt. Die Unfallstelle geräumt. Dafür kommt eine neue Gefahrenmeldung rein auf der A93. Weiden Richtung Regensburg zwischen Luhe-Wildenau und Bernberg-Köblitz. Hier liegt ein Reifen auf der Fahrbahn.

Servus in Regensburg, Niederbayern und der Oberpfalz. Charivari hier am Montag von 3 bis 3. Habt ihr heute von Kolleginnen oder Kollegen, von Kunden zum Beispiel auf der Arbeit oder von einem Kumpel auch schon mal privat eine saudumme Frage gestellt bekommen? Heißt ja immer, es gibt keine dummen Fragen, aber die gibt's sehr wohl. Der Beweis: Warum gibt es in einem Flugzeug Schwimmwesten und keine Fallschirme? Oder macht man in einer Teefabrik auch Kaffeepausen? Wie würde ein Stuhl aussehen, wenn wir die Knie hinten hätten? Warum oder wie kommt das Schild Rasen betreten verboten auf den Rasen, den man doch nicht betreten darf? Heute ist der Stell eine dumme Frage-Tag. Haut's raus, ruft's gerne an, schickt's eine WhatsApp oder kommentiert's auch auf Facebook und Instagram in der Story auf Charivari. Bin mal gespannt.

0: Charlie mit euren Lieblingsstars durch den Nachmittag. 3:04. Megastar Taylor Swift bricht gerade wieder Rekorde. Gut für sie persönlich, alles wie immer. Am Wochenende bei den MTV Video Music Awards ausgezeichnet worden und sie ist jetzt mit 33 Trophäen Rekordhalterin. Wir sprechen heute zum Feierabend mit Taylor Swift. Sie erzählt uns, wie ihre ganz neue Single Patient Zero entstanden ist. Nämlich gibt es eine interessante Geschichte dazu. Heute zur gewohnten Zeit, 18:45 Uhr, 6:45, mein Hit-Tipp auf Charivari. Jetzt geht's erstmal durch den Nachmittag mit Leona Lewis. Gleich nach Halb Bleeding Love, Survivor, Eye of the Tiger, die 80er gleich.
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0: 15.30 Uhr, 3:30, ganz genau, und da sehen wir am Nachmittag auch Bundespräsident Steinmeier hat nichts gegen den weiteren Tankrabatt einzuwenden. Er hat das entsprechende Gesetz unterschrieben, das zuvor ja von Bundestag und Bundesrat abgesegnet worden war. Statt der Steuersenkung auf Benzin und Diesel ist dann eben der 1. Oktober am Donnerstag. Was bei uns in Deutschland und der Welt wichtig ist, immer zur vollen Stunde. Jetzt schauen wir erstmal zu uns.
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14: Grüß Gott. Das staatliche Bauamt Regensburg hat Wort gehalten. Pünktlich zum Berufsverkehr heute früh war die B16-Höhe Pendling wieder offen, ebenso die Autobahnanschlussstelle Regensburg Süd. Beide waren in den letzten 10 Tagen neu asphaltiert worden. Das hat Anwohner an den Ausweichstrecken ziemlich Nerven gekostet. Seit heute früh läuft der Verkehr aber wie gewohnt, nur ein paar Schilder mussten noch entfernt werden. Das spätsommerliche Wetter hat am Wochenende viele Motorradfahrer in den Landkreis Cham gelockt. Dabei sind Unfälle leider nicht ausgeblieben. Allein 3 passierten im Bereich der Polizei Bad Kötzting. Der schwerste zwischen Lohberg und dem Arber. Dort prallte ein Motorrad mit Fahrer und Sozia gegen ein Auto mit 3 Insassen. Beide Biker im Alter von 74 und 79 Jahren wurden schwer, die Insassen im Auto leicht verletzt. Ebenfalls Motorradunfälle, wenn auch nicht so heftige, gab es bei Lederdorn und Arach. Friedlich gefeiert haben am Wochenende viele tausend Besucher auf der Kirwa in Freimd. Doch das Fest ist von Zwischenfällen überschattet worden. Eine 19-Jährige wurde von einer Person am Hals gepackt und mit dem Tod bedroht. Hintergrund war offenbar eine gescheiterte Beziehung. Die junge Frau musste ins Krankenhaus. Ein weiterer Kirwa-Besucher in Freimd wurde von Unbekannten geschlagen. Die Täter konnte der 39-Jährige aber wegen seinem Rausch nicht beschreiben. 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
0: Auf der A3 in Fahrtrichtung Passau zwischen Kreuz Deckendorf und Hengersberg stockt der Verkehr etwas. 4 Minuten dauert es länger. A93 Regensburg in Fahrtrichtung Holledau zwischen Bad Abbach und Dreieck Saalhaupt. 2 Kilometer Stau im Moment. 12 Minuten bitte mehr einplanen. Und Vorsicht auf der B20 Straubing-Pilsen zwischen Satzdorf und Dalkinger Straße. Hier Gefahr durch ein defektes Fahrzeug. Der rechte Fahrstreifen ist blockiert.
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0: Im Landkreis Regensburg in Unterheising von der A3-Ausfahrt Rosenhof kommend Richtung Barbing wird geblitzt. Wenn ihr noch was entdeckt, meldet uns Staus und Blitzer kostenlos an die 08000 08007, die Charivari Verkehrshotline.
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0: Das Charivari-Wetter in Regensburg-Königswiesen. 25 Grad bei Sonnenschein im Moment. 24 sind es in Neumarkt beim Flugplatz und 25 in Wildenberg im Landkreis Kelheim. Viel Sonne, die bleibt auch zum Feierabend und am Abend bei uns in Regensburg-Niederbarn und der Oberpfalz. Die Nacht heute auch nicht ganz so frisch mit 5 bis 7 Grad Tiefstwerten. Morgen viel Sonne, nachstellenweise Nebel in der Früh. Tagsüber auch wieder blauer Himmel, die Nächte, auch dann die nächsten Tage nicht zu kalt. Der Charivari-Wettertrend am Mittwoch bleibt genauso schön bei uns.
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0: Also nach dem 0:1 Deutschland gegen Griechenland am Wochenende muss ich sagen, gut, dass Julian Nagelsmann nicht mehr Trainer ist. Der wäre von allen Experten in der Luft zerrissen worden, oder? Herbert Feldbauer hier. 4 Minuten nach 3:30 am Montag, ganz entspannt. Jetzt weiter durch den Nachmittag mit Lola Young und Messi. Und danach gleich Ace of Base, die 90er. All That She Wants, mehr Hits, mehr Vielfalt auf Charivari.

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0: Danke. Genau, dreiviertel vier haben wir sie jetzt gleich. Shakira mit Die Die.
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3: Glasfaser kommt und morgen gibt's Infos aus erster Hand. Im Jahnstadion erklären Stadt, R-Com und Telekom, wie der Ausbau 27 und 28 in Regensburg läuft, was für Gebäude und Anschlüsse wichtig ist und was jetzt zu tun ist. Beginn um 18.30 Uhr, die Teilnahme ist kostenlos. Anmeldung über glasfaser-fuer-regensburg.de. Morgen Abend treffen sich kreative Köpfe wieder im Dägginger. Beim Netzwerkdienstag geht's ab 19 Uhr um Kunst, Design, Fotografie und neue Ideen. Dazu kurze Pitches und der Auftakt zu einer neuen Ausstellung. Der Eintritt ist frei, wegen der begrenzten Plätze ist eine Anmeldung nötig.
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0: Nacht von den Straßen. Gleich wieder zur vollen Stunde bei uns. Und dazu Musik. Bryan Adams, die 80er. Summer of 69, nach 4. Genauso dabei wie die entspannte Ariana Grande. Hate that I made you love me. Gleich nach 4.
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0: Sonne und harmlose Wolken jetzt am Montag, Feierabend, mehr zum Wetter. In Regensburg, Niederbayern und der Oberpfalz gleich direkt nach den Nachrichten.
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12: Ich bin Gregor Jose Moser. Sexualisierte Deepfakes, Drohungen oder unerwünschte Nachrichten. Das alles sorgt dafür, dass viele Frauen sich aus dem Internet zurückziehen. Wie eine Umfrage im Auftrag des Deutschen Frauenrates zeigt, schränken 2/3 der Befragten ihr Verhalten ein. Sprich, sie teilen weniger Bilder, sind auf den Plattformen weniger aktiv. Fast alle Befragten fordern schnellere Löschmöglichkeiten bei etwa mit KI veränderten Bildern und Schadenersatz. Ob in der Gastronomie, dem Baugewerbe oder in der Pflege, Menschen mit Einwanderungsgeschichte sind in vielen Branchen der deutschen Wirtschaft unverzichtbar, wie Zahlen des Statistischen Bundesamts zeigen. Insgesamt hat mehr als ein Viertel der Beschäftigten einen Migrationshintergrund. In vielen Bereichen liegt der Anteil sogar noch deutlich höher. So liegt er bei Köchinnen und Köchen bei 56%, im Gerüstbau bei 51% und in der Kranken- und Altenpflege bei 33%. Jens Spahn zieht sich aus dem Haushaltsausschuss des Bundestags zurück und erntet dafür Zustimmung. Grünen-Haushaltspolitikerin Pia Schotter spricht von funktionierender politischer Hygiene. Die SPD mahnt die Union zu mehr Fingerspitzengefühl bei künftigen Personalentscheidungen. Mitte vergangenen Jahres haben Behörden eine riesige Plattform für Drogenhandel im Darknet abgeschaltet. Der mutmaßliche Gründer und Betreiber der Plattform muss sich ab heute vor dem Frankfurter Landgericht verantworten. Diana Kramer berichtet.
13: Bei der abgeschalteten Plattform soll es sich laut Anklage um den weltweit größten Handelsmarktplatz für Drogen und Arzneimittel gehandelt haben. Es soll mehr als 600.000 Kundenkonten auf der ganzen Welt und 2,3 Millionen Bestellungen gegeben haben. Der Angeklagte selbst soll so etwa 20 Millionen Euro eingenommen haben.
12: Nach dem Feiern ist vor der Orga. München hat ja den Zuschlag für eine Olympia-Bewerbung für 2036, 40 oder 44 bekommen. Und jetzt wartet laut Oberbürgermeister Krause ein ambitionierter Zeitplan. Größte Baustellen sind der ÖPNV-Ausbau, der Umbau des Olympischen Dorfs sowie die Sanierung des Olympiastadions. Krause rechnet dafür bislang mit rund 10 Milliarden Euro.
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0: Auf der A93 Regensburg in Fahrtrichtung Holledau zwischen Regensburg West bis zum Dreieck Saalhaupt, da stockt bzw. steht der Verkehr, da müsst ihr eine Viertelstunde mehr einplanen.
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0: Im Landkreis Regensburg in Unterheising von der A3 Ausfahrt Rosenhof kommend Richtung Barbing steht ein Blitzer. Wenn noch was fehlt, Stau oder Blitzer, ruft's durch. Kostenlos 08000 08007.
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0: Das Charivari-Wetter gewinnt einen Schönheitspreis zum Start in die neue Woche. In Regensburg am Domplatz 24 Grad, 23 sind es in Deuerling und in Pettendorf. Viel Sonne, blauer Himmel und nur lockere Wolkenfelder, es bleibt trocken. Die Nächte werden nicht mehr ganz so frisch mit 5 bis 7 Grad Tiefstwerten. Morgen lösen sich die einzelnen Nebelfelder recht gut auf, wird sonnig bei bis zu 26 Grad. Der Charivari-Wetter trennt auch am Mittwoch, bleibt genauso schön bei uns.
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1: Der September verabschiedet sich also mit schönem Wetter und wie der Oktober startet bei uns in der Region. Das schauen wir uns in dieser halben Stunde an. Dazu Musik von Shania Twain, That Don't Impress Me Much, die 90er und vorher Taylor Swift mit Oh Polite. Jetzt zum 4:04.
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0: Charivari, genau. Viertel nach vier, beziehungsweise Viertel fünf. Schönen Nachmittag von der blauen Regenbrücke in Cham über der Burg in Burg Lengenfeld bis zum Sachinger Weiher, Kreis Regensburg. Spätsommerwärme zum Septemberfinale bei uns in der Region. Und Kai Zorn aus der Charivari-Wetterredaktion jetzt bei uns.
1: Servus.
0: Grüß dich. Bleibt es in den letzten Septembertagen jetzt so sonnig und warm?
1: Unterm Strich ja.
0: Ja.
1: Sowohl der Dienstag als auch der Mittwoch bringen Sonnenschein, harmlose hohe Wolkenfelder und Wärme. Die Nachmittagswerte liegen im Schnitt bei 21 bis 29 Grad. Ab und zu ist ein bisschen Wind dabei und die Nächte sind zumindest mit Aufklaren frisch.
0: Am Donnerstag startet dann der Oktober. Wie sind die Aussichten jetzt bis zum Wochenende?
1: Es tut sich sogar ein bisschen was. Am Donnerstag zieht eine schwache Front von Westen her auf. Die bringt ein paar Schauer und Gewitter mit einer leichten Abkühlung. Von Freitag an zeigt sich wieder häufiger die Sonne. Schauer bleiben die Ausnahme und die Nachmittagswerte pendeln sich dann so zwischen 16 und etwas über 20 Grad ein.
0: Dankeschön, Kai. Also alles in allem passt es doch wunderbar, oder? Schönen Montagnachmittag jetzt mit Ariana Grande auf Charivari.

0: Stadtstudio-Rivadium, 5 Minuten vor 4:30 am Montag. Forscher, unter anderem aus Regensburg von der Universität, liefern jetzt den Beweis, Leben im All könnte uns näher sein, als wir denken. Und zwar konkret geht es um den Saturnmond Enceladus. Der könnte lebensfreundlicher sein, als bisher vermutet. In Laborexperimenten haben sie nachgewiesen, bestimmte Mikroorganismen könnten im Eis überleben. Die Forscher aus Regensburg haben da Bedingungen im Weltall simuliert und haben dafür den Mikroorganismus Methanothermococcus okinawensis genutzt. Oder wie es im Raumschiff der Aliens heißt, das Gäste-WLAN-Passwort. Mehr Hits, mehr Vielfalt gleich nach 4:30 für euch mit Harry Styles, American Girls, Taylor Dane mit dabei, Tell It To My Heart aus den 80ern, das alles zum Feierabend am Montag für euch gleich.
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0: Der Montag, Nachmittag, und da sehen wir heute, ob in der Gastronomie, dem Baugewerbe oder in der Pflege Menschen mit Einwanderungsgeschichte sind in vielen Branchen der deutschen Wirtschaft unverzichtbar, wie Zahlen des Statistischen Bundesamts jetzt zeigen. Insgesamt hat mehr als ein Viertel der Beschäftigten einen Migrationshintergrund. Thema heute auch in den Nachrichten zur vollen Stunde dann wieder. Haben wir immer alles Wichtige aus Deutschland und der Welt auf dem Schirm. Jetzt um 4:30 schauen wir erstmal zu uns in die Region.
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9: Grüß Gott. Das staatliche Bauamt Regensburg hat Wort gehalten. Pünktlich zum Berufsverkehr heute früh war die B16-Höhe Pendling wieder offen, ebenso die Autobahnanschlussstelle Regensburg Süd. Beide waren in den letzten 10 Tagen neu asphaltiert worden. Das hat Anwohner an den Ausweichstrecken ziemlich Nerven gekostet. Seit heute früh läuft der Verkehr aber wie gewohnt, nur ein paar Schilder mussten noch entfernt werden. Das spätsommerliche Wetter hat am Wochenende viele Motorradfahrer in den Landkreis Cham gelockt. Dabei sind Unfälle leider nicht ausgeblieben. Allein 3 passierten im Bereich der Polizei Bad Kötzting. Der schwerste zwischen Lohberg und dem Arber. Dort prallte ein Motorrad mit Fahrer und Sozier gegen ein Auto mit 3 Insassen. Beide Biker im Alter von 74 und 79 Jahren wurden schwer, die Insassen im Auto leicht verletzt. Ebenfalls Motorradunfälle, wenn auch nicht so heftige, gab es bei Lederdorn und Arach. Friedlich gefeiert haben am Wochenende viele tausend Besucher auf der Kirwa im Freimd. Doch das Fest ist von Zwischenfällen überschattet worden. Eine 19-Jährige wurde von einer Person am Hals gepackt und mit dem Tod bedroht. Hintergrund war offenbar eine gescheiterte Beziehung. Die junge Frau musste ins Krankenhaus. Ein weiterer Kirwa-Besucher im Freimd wurde von Unbekannten geschlagen. Die Täter konnte der 39-Jährige aber wegen seinem Rausch nicht beschreiben. 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
0: Die A93 Regensburg in Fahrtrichtung Holledau zwischen Regensburg West und Kreuz Regensburg im Baustellenbereich. 3 Kilometer Stau im Moment, 8 Minuten braucht er hier länger. Die Gegenrichtung A93 Holledau nach Regensburg zwischen Kreuz Regensburg und Regensburg Nord. Hier sind es 4 Kilometer Stau, 9 Minuten plus.
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0: im Landkreis Regensburg in Unterheising. Und zwar, wenn ihr von der A3-Ausfahrt Rosenhof kommt, Richtung Barbing da unterwegs seid, wird hier geblitzt. Meldet uns. Staus und Blitzer kostenlos an die Charivari Verkehrshotline. Das ist die 08000 08007.
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0: Das Charivari-Wetter in Regensburg am Turmtheater, 26 Grad und Sonnenschein. In Cham am Steinmarkt messen wir 24 aktuell, 25 in Nappburg im Landkreis Schwandorf. Und so schön bleibt es jetzt auch in den nächsten Stunden mit Sonne und harmlosen Wolken und trocken vor allen Dingen in der Nacht. Zwar frisch, aber nicht mehr ganz so, wie wir es jetzt die letzten Nächte gewohnt waren, 5 bis 7 Grad. Morgen zuerst mal Nebelfelder in der Früh, tagsüber dann auch Sonnenschein bei bis zu 26 Grad nochmal und der Charivari-Wettertrend. Auch am Mittwoch bleibt so schön bei uns.
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0: Einen schönen Montag, Feierabend um 5:02. Ich bin Herbert Feldbauer. Weiter geht's mit guter Musik, mit Ava Max und ihrem Durchbruch-Hit Sweet But Psycho. Dazu Teddy Swims dabei, Mr. Know It All. Eure Lieblingsstars jetzt mit mehr Hits und mehr Vielfalt.

0: Charivarium, 5:08. Jetzt mit Melanie C. aus den 2000ern. First Day of My Life. So geht's rein in den Feierabend bei uns.
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0: Von 3 bis 3 am Charivari. 16.42 Uhr haben wir es jetzt. Kastanien sammeln am Nachmittag nach der Hausaufgabe. Macht so richtig Spaß bei dem Wetter. In Regensburg hat bei Kindern gerade wieder voll die Jagd nach Kastanien begonnen. Weil wer jetzt die meisten Kastanien sammelt und abliefert, gewinnt ein Fahrrad. Und die Regensburger Kastanienaktion macht auch Tiere im Wald glücklich und dick. Die haben nämlich schon 20 Tonnen Kastanien als Winterfutter bekommen. So viele Kastanien sind bei 2 Aktionen zusammengekommen. Und jetzt läuft die zum 3. Mal, wieder organisiert vom Regensburger Stadtteilkümmerer Ehepaar Dagmar und Erich Büchel aus Kumpfmühl. Frau Büchel, jetzt beim ersten Abgabetermin war schon gut was los, aber so gefühlt machen sich die Kastanien gerade erst richtig locker.
1: Also ich denke auch, die ballern jetzt runter. Also man kann sich direkt beobachten. Man hört es richtig, wenn die runterkommen. Und ich glaube jetzt auch, dass sich die Kastanien sagen, wir haben am 10. Oktober nochmal eine Abgabe und jetzt wollen wir runter und die Kinder könnten jetzt fleißig sammeln. Also ich denke und ich glaube jetzt, es liegt schon viel rum.
0: Und wenn ihr am 10. Oktober auf dem Rehwag-Gelände in Regensburg die meisten Kastanien abliefert, könnt ihr ein Fahrrad und andere tolle Preise gewinnen, gell?
1: Jawohl, auf jeden Fall. Also wer die meisten Kastanien abgibt, bekommt ein Fahrrad. Das ist der einzige Preis, der festgelegt ist. Wir haben noch zusätzlich 34 wirklich sehr, sehr schöne Preise. Die werden im Nachgang unter allen Kindern, die abgegeben haben, ausgelost und werden nochmal zu der Preisverleihung dann eingeladen und bekommen dann die Preise überreicht.
0: Dagmar Büchel aus Regensburg-Kumpfmühl organisiert die Regensburger Kastanien-Sammelaktion zusammen mit ihrem Mann Erich. 10. Oktober, nächste Sammlung auf dem Rehwag-Gelände dann. 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

0: Sharivari. Die 80er mit Murray Head, One Night in Bangkok. Gleich nach 17 Uhr zum Feierabend. Michael Patrick Kelly hinterher, The One. Gleich nach 5.
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0: Feierabendzeit in Regensburg, Niederbayern und der Oberpfalz. Gleich wieder ein ausführlicher Blick auf die Straßen nach den Nachrichten.
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19: Ich bin Gregor Jose Moser. Der Autozulieferer Bosch streicht am Standort Nürnberg mehr als jeden zweiten Job. Bis 2029 sollen rund 900 von 1700 Arbeitsplätzen wegfallen. Das hat eine Konzernsprecherin gegenüber der ARD bestätigt. Der Stellenabbau soll möglichst sozialverträglich ablaufen. Bosch bedauert die Entscheidung, begründet diese aber mit dem veränderten Marktumfeld, an das sich das Unternehmen anpassen müsse. Ein Glücksfall für unsere liberale Demokratie. Mit diesen Worten hat Bundespräsident Steinmeier dem Bundesverfassungsgericht zum Geburtstag gratuliert. Bei einem Festakt zum 75-jährigen Bestehen in Karlsruhe sagte er, das Gericht sei entscheidend im Kampf gegen den Extremismus. Es verteidige das Grundgesetz, die Rechte jedes Einzelnen und sorge für Balance zwischen den Staatsorganen sowie zwischen Bund und Ländern. Die größte Rakete, die je gebaut wurde, ist wieder unterwegs. Das Starship des Raumfahrtunternehmens SpaceX von Elon Musk ist in Texas zu einem neuen Testflug abgehoben. Mit dem Flug will das Unternehmen sein riesiges Raketensystem weiter erproben. Tina Eck berichtet aus den USA.
20: Das Starship ist größer als die Freiheitsstatue und dieser Koloss soll nun 6-mal die Erde umrunden. 10 Stunden soll die Mission dauern und bis jetzt läuft dieser 14. Testflug offenbar nach Plan. Das Starship besteht aus 2 riesigen Teilen, die nach der Rückkehr zur Erde wiederverwendet werden können. Die NASA will damit Astronauten zum Mond schicken. SpaceX hat eine Reise zum Mars im Visier.
19: Immer mehr Strom in Deutschland kommt von der Sonne. In diesem Jahr ist schon jetzt mehr Solarstrom erzeugt worden als im gesamten vergangenen Jahr. Bis gestern waren es 90,2 Terawattstunden, teilte der Bundesverband Solarwirtschaft mit. Gründe für die guten Zahlen seien unter anderem ungewöhnlich viele Sonnenstunden und der weitere Ausbau der Photovoltaik, hieß es. Der Vorgang wird Panda-Diplomatie genannt. China liefert die Tiere an Länder, um ein gutes Verhältnis zur Schau zu stellen. Jetzt haben die USA 2 weitere Pandas geliefert bekommen, und zwar nach Atlanta. Vorausgegangen war ein Treffen der Präsidenten beider Länder, Trump und Xi. Peking spricht selbst von einem Symbol der Freundschaft und Diplomatie.
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0: 5:02. Vorsicht auf der A3 in Fahrtrichtung Nürnberg zwischen Neumarkt Ost und Neumarkt in der Oberpfalz. Hier liegen Reifenteile auf der Fahrbahn. A93 Regensburg-Holledau zwischen Regensburg-Pfaffenstein und Kreuz-Regensburg im Baustellenbereich. 3 Kilometer Stau, 10 Minuten dauert es länger. Und in der Gegenrichtung A93 Holledau nach Regensburg zwischen Regensburg-Süd und Regensburg-Nord. Hier staut sich's auf 4 Kilometer, 11 Minuten plus.
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0: Meldet uns Staus und Blitzer jederzeit kostenlos an die 08000 08007.
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0: Das Charivari-Wetter gewinnt einen Schönheitspreis zum Start in die neue Woche. In Regensburg am Domplatz 24 Grad, 23 sind es in Deuerling und in Pettendorf. Viel Sonne, blauer Himmel und nur lockere Wolkenfelder, es bleibt trocken. Die Nächte werden nicht mehr ganz so frisch mit 5 bis 7 Grad Tiefstwerten. Morgen lösen sich die einzelnen Nebelfelder recht gut auf, wird sonnig bei bis zu 26 Grad. Der Charivari-Wetter trennt auch am Mittwoch, bleibt's genauso schön bei uns.
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1: In dieser Stunde dürfen wir gleich zweimal gratulieren, nämlich einmal ein Jubiläum in Regensburg, dazu später mehr, und zum anderen mal dem Geburtstagskind des Tages. Gleich in 10 Minuten nach Leonie, nach Wet Wet Wet Love Is All Around, die 90er, und ganz neu Loy und David Puentes mit Golden Summer.
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So klingt der Feierabend auf Charivari mit Red Red Red aus den 90ern. Und hier kommt Leonie als nächstes mit Faded Love um 11 Minuten nach 5.

0: 13 Minuten nach 5, Charivari. An diesem Montag Feierabend wollen wir jetzt ganz kurz dem Mann gratulieren, der in seinen Reden immer ganz klar und unmissverständlich rübergekommen ist. Ein Mann der klaren Worte. Edmund Stoiber wird heute 85. Alles Gute, Herr Stoiber.
1: Ja, grüß Gott, Herr Feldstecher, Feldmarschall, Herr Feldbauer.
0: Grüß Gott.
1: Ich möchte mich recht herzlich bedanken für diese herzlichen Wünsche.
0: Gerne doch.
1: Heute an diesem Tag der dummen Fragen, der zurückzuführen ist auf meinen Vater, der vor 85 Jahren in den Kreissaal sozusagen kam und fragte meine Mutter, wer ist das? Und heute bin ich natürlich auch im hohen Alter immer noch an zahlreichen Operationen beteiligt, erst unlängst an einer Knieoperation. Ungeachtet dessen haben mich viele Wegbegleiterinnen und Wegbegleiterinnen bereits persönlich angerufen oder telefonisch besucht.
0: Ja, schön, Herr Stoiber.
1: Und auch die Familie kommt, um mir zu gratulieren, detonieren, wenn Sie meinen, was ich verstehe, sozusagen innerhalb von 10 Minuten. 10 Minuten geben sich meine Klinkenkinder die Enkel in die Hand. In diesem Sinne wünsche ich mir alles Gute und verbleibe jetzt bei einem schönen Glas stilles Wasser. Aber zur Feier des Tages mit Sprudel. Auf Wiedersehen, Herr Schaum.
0: Wie er leibt und lebt, der Edi auch mit seinen 85 Jahren heute. Alles Gute zum Geburtstag, dem Ministerpräsidenten des ehemaligen Bayern.
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0: Charivari um 6:02. Kenny Loggins, die 80er, Heartlight, nach 5:30 bei uns. Dazu Alex Warren. Und sein Hit Fever Dream gleich.
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0: Es ist genau 17.30 Uhr, 5:30 und da sehen wir heute, der Autozulieferer Bosch streicht am Standort Nürnberg. Mehr als jeden zweiten Job bis 2029 sollen rund 900 von 1.700 Arbeitsplätzen wegfallen. Thema heute auch in den Nachrichten, wieder zur vollen Stunde dann. Jetzt schauen wir erstmal konkret zu uns in die Region.
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9: Guten Abend. Der Zirkus Barelli gastiert im Oktober in Regensburg. Er wirbt damit, dass er keine Wildtiere mehr in seinem Programm hat. Trotzdem ist der Zirkus jetzt ins Visier von Tierschützern geraten. Sie haben im gesamten Stadtgebiet von Regensburg Werbeplakate von Barelli zerschnitten und mit Stickern überklebt. Darauf steht: Abgesagt wegen Tierquälerei. Der entstandene Schaden ist laut Polizei vierstellig. Sie bittet um Zeugenhinweise. Oxycodon ist ein sehr starkes Schmerzmittel. Es gehört zu den Opiaten und wird nur dann verschrieben, wenn nichts anderes mehr hilft. Mit 1000 dieser Oxycodon-Tabletten im Gepäck ist jetzt ein Mann in Furt im Wald erwischt worden. Der Schwede saß in einem Zug aus Prag. Er hatte keinerlei Rezepte oder Papiere für die Tabletten dabei. Ein Richter in Regensburg hat den 26-Jährigen in eine Justizvollzugsanstalt einweisen lassen. Eine Autofahrerin hat in Neumarkt einen Schwächeanfall am Steuer erlitten. Die 76-Jährige verlor am Sonntag die Kontrolle über ihren Wagen. Der hat eine Gartenmauer durchbrochen und ist gegen einen Schuppen geprallt. Mit leichten Verletzungen kam die Fahrerin ins Klinikum Neumarkt. Der Sachschaden etwa 30.000 Euro. 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
0: Die A3 in Fahrtrichtung Nürnberg zwischen Neumarkt Ost und Neumarkt in der Oberpfalz. 1 Kilometer Stau zum Feierabend, 7 Minuten dauert's länger. A93 Regensburg Richtung Holledau zwischen Regensburg West und Kumpfmühl, dichter Verkehr, 3 Minuten plus. Und Gegenrichtung A93 Holledau nach Regensburg zwischen Kreuz Regensburg und Regensburg Nord, 4 Kilometer Stau, 9 Minuten dauert's länger.
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0: In Regensburg in der Greflinger Straße wird geblitzt. Tempo 50 gilt hier. 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Immer kostenlos. 08000 08007.
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0: Das Charivari-Wetter in Regensburg am Bezirksklinikum: sind 24 Grad im Moment bei Sonnenschein. In Neumarkt am Flugplatz 25 und 23 sind es in Schwarzhofen, Kreis Schwandorf. Die Sonne bleibt erstmal noch da bei uns, bis sie untergeht. In der Nacht dann trocken und 5 bis 7 Grad. Morgen nach stellenweise Nebel auch wieder viel Sonne und Spätsommerwärme. Jetzt zum September-Finale mit bis zu 26 Grad. Der Charivari-Wettertrend auch am Mittwoch. Bleibt genauso schön.
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0: Gerade in der letzten halben Stunde haben wir schon den Geburtstagskind des Tages gratuliert, Edmund Stoiber. Jetzt dürfen wir gleich nochmal gratulieren, nämlich der Regensburger Weihnachtszirkus feiert 10 Jahre Jubiläum. Und das bedeutet, ihr könnt euch jetzt auch schon mal Karten sichern als Weihnachtsgeschenk schon. Das ist eine wunderschöne Sache. Gleich mehr zum Programm hier in 10 Minuten nach Mark Ronson und Miley Cyrus mit Nothing Breaks Like a Heart, davor Alex Warren und Fever Dream. Ich bin Herbert Feldbauer, 4 Minuten nach 6:30.

mit Charivari und Genesis. Durch den Feierabend am Montag. Das sind die 90er mit Jesus, He Knows Me. 17.40 Uhr haben wir es, 20 Minuten vor 6 jetzt.

0: Und durch den Feierabend auf Charivari um 17.44 Uhr. Gleich mit Olivia Dean, So Easy to Fall in Love. Und jetzt schon mal dran denken und Tickets für die ganze Familie besorgen. Das hier hat nämlich schon Tradition bei uns. Und es gibt dieses Jahr in Regensburg eine ganz besondere Premiere. Manege frei zum 10-jährigen Jubiläum beim Regensburger Weihnachtszirkus mit 10 Stationen vom 16. Dezember bis 6. Januar. Mein Kollege Diet Kapfinger war bei der Vorstellung des diesjährigen Programms mit dabei. Warum lohnt es sich denn gerade dieses Jahr ganz besonders, Diet?
1: Ja, weil zu diesem 10-jährigen Jubiläumsprogramm 4 der beliebtesten und vom Regensburger Publikum gefragtesten Acts der letzten Jahre dabei sind. 4 Allstars sozusagen, sowie absolut neue, spektakuläre Nummern. Andrei Pogorelov zum Beispiel vollzieht auf einem von ihm entwickelten Mono-Todesrad einen 360-Grad-Vorwärtssalto und das ist fast einmalig, meinten die Organisatoren, die Veranstalter Maike und Thomas Schütte.
2: Andrei ist der erste Artist gewesen, der einen 360-Grad-Salto vorwärts auf diesem Todesrad gefunden hat und praktiziert hat. Den wird er auch in Regensburg zeigen.
3: Der Vorwärtssalto ist halt ungleich schwerer, weil durch die Bewegung sieht der Artist den Boden nicht. Und deshalb wird der Vorwärtssalto sehr, sehr selten gezeigt, weil das ist sozusagen noch eine wesentliche Stufe später.
1: Zum ersten Mal kommen unter anderem auch artistische Gäste aus dem Reich der Mitte. 7 Ausnahmetalente aus China, der Ningxia-Truppe aus Shenyang. Dazu der Regisseur Rodrigue Funke.
4: Und im Moment kämpfen wir noch mit den Visabehörden, dass wir das alles auch zustande kriegen, sie aus China hierher zu bekommen. Die werden sich aufeinander balancieren, unter anderem auf Spitzenschuhen. Also die Dame steht auf Spitzenschuhen auf ihren Partnern und läuft dann von einem Mann über den anderen Mann. Quasi klassisches Ballett gepaart mit Handstandakrobatik.
1: Einer, der schon mal da war und dieses Jahr wegen der großen Nachfrage vom Regensburger Publikum wiederkommt, ist der ausgebildete Komiker und Clown, der feinsinnige Monsieur Momo.
5: Die schreiben mir tatsächlich immer noch bis heute, kriege ich noch Post aus Regensburg. Also ganz viel sagen wir dann auch nach Shows. Oh, du hast mir in einer schweren Zeit was ganz Leichtes geschenkt und so. Also es ist wirklich etwas, was ich selber natürlich nicht sehen kann. Aber da ist irgendwas, was immer mit den Zuschauern sehr matcht.
1: Das 10-jährige Jubiläumsprogramm steht für den Regensburger Weihnachtszirkus im dann festlich geschmückten Zelt um Regensburg und die Region mit spektakulärer Familienunterhaltung in immer neuen Facetten zu verzaubern. Karten gibt es im Netz unter weihnachtszirkus-regensburg.de. Präsentiert von Charivari.

0: Charivari um 6 Minuten vor 6. Aktueller Sound von Chris de Serendi, Good Old Days, gleich nach 6 bei uns. Dazu die 80er mit Arthur Willen, Sounds Like a Melody. Nächste Stunde zum Feierabend für euch.
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0: Schönen guten Abend. Gleich wieder mehr zu Wetter und Verkehr.
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0: Ich bin Gregor Jose Moser. Die nächste Hiobsbotschaft gibt's aus der Autobranche. Zulieferer Bosch wird seine Belegschaft in Nürnberg mehr als halbieren. Wie eine Konzernsprecherin gegenüber der ARD bestätigt hat, werden von 1.700 Arbeitsplätzen rund 900 gestrichen. In Nürnberg stellt Bosch vor allem Teile für den Verbrennungsmotor sowie für Brennstoffzellen her. Durch die steigende E-Mobilität werden Verbrenner aber immer unwichtiger. Eine Großzahl der Frauen in Deutschland traut sich im Netz nicht mehr, sie selbst zu sein. Aus Angst vor Deepfakes, Drohungen und Belästigung ziehen sich 2/3 von ihnen immer weiter aus dem Internet zurück. Das zeigt eine Umfrage im Auftrag des Deutschen Frauenrates. Viele posten weniger Fotos, sind seltener aktiv. Fast alle fordern, dass beispielsweise Fotos, die durch KI zweckentfremdet wurden, schneller gelöscht werden. Bundestag und Bundesrat hatten ihn bereits abgesegnet. Jetzt hat auch Bundespräsident Steinmeier sein Go für den Tankrabatt gegeben. Ab Donnerstag, also ab dem 1. Oktober, soll er in Kraft treten. Dann gibt's schon wie im Frühjahr eine Steuersenkung auf Benzin und Diesel. Die Regierung verspricht sich bis Ende des Jahres einen gesenkten Preis von 17 Cent je Liter. Beschäftigte mit Einwanderungsgeschichte sind in vielen Bereichen der deutschen Wirtschaft unverzichtbar. Das zeigen Zahlen des Statistischen Bundesamts. Besonders hoch ist der Anteil bei Köchen mit 56%, in der Lebensmittelherstellung und im Baugewerbe. Auch in Engpassberufen wie Pflege, Fernverkehr und Hotelservice sind Menschen mit Migrationshintergrund überdurchschnittlich stark vertreten. München geht ja als Kandidat für die Olympischen Sommerspiele 2036, 40 oder 44 ins Rennen. Viel Zeit zum Feiern bleibt nach dieser Entscheidung aber nicht, denn es gibt noch viel zu tun. Janina Singer berichtet.
21: Es könnte schon in 10 Jahren soweit sein. Deshalb macht OB Krause klar, man muss sofort loslegen. Etwa beim ÖPNV. Die zweite S-Bahn-Stammstrecke und eine Anbindung für das geplante Olympische Dorf müssten ja rechtzeitig fertig sein. Die Wirtschaft freut's. Von einem Booster für den Wirtschaftsstandort spricht die Handwerkskammer. Von großen Chancen die Vereinigung der bayerischen Wirtschaft.
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0: Vorsicht, um 6:03 auf der A6 Nürnberg Richtung Pilsen. Zwischen Wernberg Ost und Leuchtenberg hier Gefahr durch eine ungesicherte Unfallstelle. Der rechte Fahrstreifen ist hier blockiert. Es staut sich da inzwischen auf 1 Kilometer. Aktuell 6 Minuten plus.
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0: Im Stadtgebiet von Regensburg in der Gräflinger Straße bei Tempo 50 steht der Blitzer. 08000 08007 immer kostenlos zu uns. Das Charivari-Wetter. In Regensburg an der Dreifaltigkeitskirche sind es 24 Grad im Moment noch, 23 in Kelheim, Weltenburger Enge und in Weiding 24, Kreis Cham. Sonne und harmlose Wolken jetzt zum Feierabend. In der Nacht trocken weiterhin bei Temperaturen um 5 bis 7 Grad. Morgen stellenweise Nebel in der Früh, vor allem im Fluss. Nee, tagsüber wieder schön sonnig wie heute und bis zu 26 Grad warm. Der Charivari-Wettertrend auch am Mittwoch. Bleibt so schön.
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0: In dieser Stunde mein nächster Hit-Tipp. Schönen guten Abend. Am Montag, wir haben es jetzt 6:04. Bis dahin erstmal weiter mit Musik von Robert Miles and Children, die 90er. Davor Kamrat mit Hug Yourself. So geht's rein in diese Stunde.
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von Treibelsfrei auf Charivari am Montag. Gleich 6:15. Und dass es sehr wohl dumme Fragen gibt, beweist der Tag heute. Es ist der Stell-eine-dumme-Frage-Tag. Charivari-Hörer Josef aus Kam haut einen raus. Eine Frage: Wie können wir vom Affen abstammen, wenn es doch noch Affen gibt? Josef, berechtigte Frage. Amelie aus Regensburg schreibt: Wenn ein Schlumpf keine Luft mehr kriegt, welche Farbe bekommt er dann? Sehr gut. Und ich habe ja auch noch ein paar dumme Fragen gesammelt. Warum gibt es in einem Flugzeug Schwimmwesten und keine Fallschirme? Macht man in einer Teefabrik auch Kaffeepausen? Wie würde ein Stuhl aussehen, wenn wir die Knie hinten hätten? Wie kommt das Schild Rasen betreten verboten auf den Rasen, den man nicht betreten darf? Heute ist der Stell eine dumme Fragetag. Haut's gerne weiter raus, WhatsApp schicken oder kommentieren auf Facebook und Instagram. Das ist Christy Serendi jetzt mit Good Old Days neu auf Charivari.

0: 2 Minuten vor 7 haben wir so also gleich Ray Dalton dabei. Do It Again, Mars Smith mit Now Horan und Drive Safe. Mehr Hits, mehr Vielfalt nach 6:30.
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0: Jetzt haben wir es ganz genau 18.30 Uhr, 6:30.
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7: Guten Abend. Der Zirkus Barelli gastiert im Oktober in Regensburg. Er wirbt damit, dass er keine Wildtiere mehr in seinem Programm hat. Trotzdem ist der Zirkus jetzt ins Visier von Tierschützern geraten. Sie haben im gesamten Stadtgebiet von Regensburg Werbeplakate von Barelli zerschnitten und mit Stickern überklebt. Darauf steht: Abgesagt wegen Tierquälerei. Der entstandene Schaden ist laut Polizei 4-stellig. Sie bittet um Zeugenhinweise. Oxycodon ist ein sehr starkes Schmerzmittel. Es gehört zu den Opiaten und wird nur dann verschrieben, wenn nichts anderes mehr hilft. Mit 1000 dieser Oxycodon-Tabletten im Gepäck ist jetzt ein Mann in Fürth im Wald erwischt worden. Der Schwede saß in einem Zug aus Prag. Er hatte keinerlei Rezepte oder Papiere für die Tabletten dabei. Ein Richter in Regensburg hat den 26-Jährigen in eine Justizvollzugsanstalt einweisen lassen. Eine Autofahrerin hat in Neumarkt einen Schwächeanfall am Steuer erlitten. Die 76-Jährige verlor am Sonntag die Kontrolle über ihren Wagen. Der hat eine Gartenmauer durchbrochen und ist gegen einen Schuppen geprallt. Mit leichten Verletzungen kam die Fahrerin ins Klinikum Neumarkt. Der Sachschaden etwa 30.000 Euro. 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
0: Auf der A3 in Fahrtrichtung Passau zwischen Wörth an der Donau, Wiesent und Kirchroth. Zwischen Wiesent und Kirchroth eine Baustelle. Da ist der rechte Fahrstreifen gesperrt. Das dauert bis morgen früh, ca. 6 Uhr. In dem Bereich im Moment dichter Verkehr, 5 Minuten mehr einplanen. A6 Nürnberg-Pilsen, Vorsicht zwischen Wernberg-Ost und Leuchtenberg. Eine ungesicherte Unfallstelle, der rechte Fahrstreifen hier blockiert. 1 Kilometer Stau im Moment, 9 Minuten dauert es länger.
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0: In Regensburg, Grevlinger Straße, Tempo 50 steht der Blitzer. Wenn ihr noch was entdeckt, ruft's durch. Kostenlos 08000 08007. Das Charivari-Wetter am Montagabend. Aktuell sind es noch 23 Grad in Regensburg am Petersweg, Parkhaus 22 in Neumarkt am LGS Park und 23 in Hausenkreis Kelheim. Es bleibt trocken auch über Nacht. Die wird nochmal frisch mit 5 bis 7 Grad. Morgen nach Nebel viel Sonne wieder und Spätsommerwärme bis zu 26 Grad. Der Charivari-Wetter-Trend. Am Mittwoch bleibt es genauso schön.
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0: Taylor Swift bricht schon wieder Rekorde. Gleich mehr dazu. Mein Hit-Tipp heute Abend, ihre ganz neue Single Patient Zero. Sie wird uns dazu erzählen, wie es zu dem Song gekommen ist. Die Story dahinter gleich. Dazu Musik jetzt erstmal von Mars Smith und Niall Horan und Drive Safe und Michael Jackson jetzt mit Black or White, die 90er. Ich bin Herbert Feldbauer. Servus.
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1: 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Alles auf Rekorde ausgelegt momentan bei Megastar Taylor Swift. Seit dem Wochenende ist das Video zu ihrer neuen Single Patient Zero online. Frisch draußen ist Patient Zero zum meistgestreamten Song einer weiblichen Künstlerin an einem einzigen Tag im Jahr geworden. Und bei den MTV Music Awards hat sie am Wochenende auch einen Rekord aufgestellt. Insgesamt 33 Trophäen hat sie jetzt. Mehr hat bislang keine Künstlerin und kein Künstler gewonnen.
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1: In dem Song Patient Zero zeichnet Taylor Swift das Bild einer Situation, in der die neue Freundin eines Ex anruft und um Rat bittet.
3: The story behind me writing the song Patient Zero is that I was hanging out with a bunch of friends and one of my friends told us that she had been reached out to by the new girlfriend of an ex of hers, asking for guidance on if she had had the same experiences with this guy that this new girlfriend was having, and just kind of how surreal those conversations can be. And everyone in our group just immediately started saying like, oh, I've been through that too, and telling the stories of when this kind of reach out had happened for them. And I thought to myself, if this has happened to all of us, it's such an interesting kind of angle on humanity and on relationships.
1: Die Idee zum Song ist ihr beim Zusammensein mit Freundinnen gekommen, als ihr aufgefallen ist, dass sie alle dasselbe erlebt hatten. Und sie dachte sich, wenn uns das allen passiert, ist das ein wirklich faszinierender Blickwinkel auf die menschliche Natur und auf Beziehungen.
3: I wonder if I could write something from the perspective of getting this phone call. And really only from the perspective and the side of the phone call of the ex who's been through it before. And so that's what I did, and Patient Zero is the result, and I'm really proud of it.
1: Und sie hat sich gefragt, ob sie etwas aus der Perspektive derjenigen schreiben könnte, die diesen Anruf bekommt. Und wirklich nur aus dieser einen Seite des Gesprächs heraus, der Ex, die das alles schon durchgemacht hat. Wie das klingt, hört ihr jetzt. Mein Hit-Tipp, die neue von Taylor Swift, Patient Zero, auf Charivari.

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10: 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Es ist 19 Uhr. 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
15: Ich bin Gregor Jose Moser. Bundespräsident Steinmeier sieht das Bundesverfassungsgericht als entscheidend im Kampf gegen Extremisten an. Zum 75-jährigen Bestehen der Einrichtung sagte er, das Gericht verteidige das Grundgesetz und das gelte für alle und in allen Bundesländern. Steinmeier fügte hinzu, geschützt würden die Rechte des Einzelnen und auch die Balance zwischen Staatsorganen. Die größte Rakete, die je gebaut wurde, ist wieder unterwegs. Das Starship des Raumfahrtunternehmens SpaceX von Elon Musk ist in Texas zu einem neuen Testflug abgehoben. Tina Eck berichtet aus den USA.
12: Das Starship ist größer als die Freiheitsstatue und dieser Koloss soll nun 6-mal die Erde umrunden. 10 Stunden soll die Mission dauern und bis jetzt läuft dieser 14. Testflug offenbar nach Plan. Das Starship besteht aus 2 riesigen Teilen, die nach der Rückkehr zur Erde wiederverwendet werden können. Die NASA will damit Astronauten zum Mond schicken. SpaceX hat eine Reise zum Mars im Visier.
15: Die erste Hälfte des Münchner Oktoberfests ist offiziell vorbei und eine traurige Bilanz ist jetzt schon registriert worden. Bisher meldeten sich schon deutlich mehr Frauen wegen Übergriffen. 19 Betroffene wendeten sich an die Aktion Sichere Wiesen für Mädchen und Frauen, weil sie sexualisierte oder körperliche Gewalt erlebt haben. Im Vorjahr waren es zum gleichen Zeitpunkt erst 12 Fälle. Der Lebensmittelhändler Edeka darf 178 Filialen der Supermarktkette Tegut übernehmen. Das hat das Bundeskartellamt entschieden. Damit bekommen laut Edeka rund 3.700 Mitarbeiterinnen und Mitarbeiter eine klare Perspektive. Ursprünglich wollte man gut 200 der rund 300 Tegut-Filialen kaufen und weiter betreiben. Das Bundeskartellamt befürchtete jedoch, dass Edekas Marktanteil dann in einigen Regionen zu groß hätte werden können. Deutsche Start-ups haben in diesem Jahr schon mehr Risikokapital eingesammelt als im gesamten Vorjahr. Bis Ende September sind rund 8 Milliarden Euro geflossen. 2025 waren es insgesamt etwa 7,5 Milliarden. Das zeigt der Deutsche Start-up-Monitor. Treiber sind laut der Studie vor allem Rüstungsfirmen wie beispielsweise Helsing sowie der KI-Boom.
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16: Hier die aktuellen Meldungen von den Straßen bei uns in der Region. Fahrt auf der A3 Nürnberg in Richtung Passau vorsichtig. Zwischen den Anschlussstellen Wörth an der Donau, Wiesent und Kirchroth kommt es zu Behinderungen wegen einer Baustelle. Wechseln wir zur A6 Nürnberg in Richtung Pilsen. Fahrt zwischen Wernberg Ost und Leuchtenberg besonders vorsichtig. Hier kommt es zu Behinderungen durch eine ungesicherte Unfallstelle.
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17: Die Nächte werden nicht mehr ganz so frisch in der neuen Woche in Regensburg, Niederbayern und der Oberpfalz. Mit 5 bis 7 Grad geht's heute durch die Nacht. Morgen nachstellenweise Nebel, auch wieder recht sonnig und bis zu 26 Grad warm. Der Charivari-Wettertrend auch am Mittwoch bleibt genauso schön bei uns.
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17: Herbert Feldbauer hier. Guten Abend. Nach 7 am Montag in der neuen Woche. Wir liefern euch wie gewohnt mehr Hits und mehr Vielfalt für den Feierabend. Bon Jovi, gleich Bed of Roses, die 90er und Holly Humberstone to Love Somebody. Jetzt zum Start in diese Stunde. Viel Spaß.
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0: Viertel nach sieben am Montagabend und jetzt die Gläser hoch.
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0: Wollen wir jetzt ganz kurz dem Mann gratulieren, der in seinen Reden immer ganz klar und unmissverständlich rübergekommen ist. Ein Mann der klaren Worte. Edmund Stoiber wird heute 85. Alles Gute, Herr Stoiber.
3: Ja, grüß Gott, Herr Feldmarschall, Herr Feldbauer.
0: Grüß Gott.
3: Ich möchte mich recht herzlich bedanken für diese herzlichen Wünsche.
0: Gerne doch.
3: Heute an diesem Tag der dummen Fragen, der zurückzuführen ist auf meinen Vater, der vor 85 Jahren in den Kreissaal sozusagen kam und fragte meine Mutter, wer ist das? Und heute bin ich natürlich auch im hohen Alter immer noch an zahlreichen Operationen beteiligt. Erst unlängst an einer Knieoperation. Ungeachtet dessen haben mich viele Wegbegleiterinnen und Wegbegleiterinnen bereits persönlich angerufen oder telefonisch besucht.
0: Ja, schön, Herr Stoiber.
3: Und auch die Familie kommt, um mir zu gratulieren. Detonieren, wenn Sie meinen, was ich verstehe, sozusagen innerhalb von 10 Minuten. 10 Minuten geben sich meine klinken Kinder die Enkel in die Hand. In diesem Sinne wünsche ich mir alles Gute und verbleibe jetzt bei einem schönen Glas stilles Wasser. Aber zur Feier des Tages mit Sprudel. Auf Wiedersehen, Herr Schaum.
0: Herr Stoiber, fährt der
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3: Schönen guten Abend. Freie Fahrt heißt es seit heute früh wieder auf der B16 bei Pendling und auch an der Autobahnanschlussstelle Regensburg Süd. Beide waren 10 Tage lang gesperrt, weil das staatliche Bauamt und die Autobahn GmbH sowohl die Bundesstraße als auch die Aus- und Auffahrten zur A93 neu asphaltiert haben. Gestern am späten Abend war alles fertig und die Sperren konnten aufgehoben werden. Manche Autofahrer waren heute früh zwar noch etwas irritiert, denn die Straße war zwar wieder frei, einige Schilder haben aber noch eine Sperre angezeigt. Das staatliche Bauamt hat aber versprochen, die Schilder im weiteren Tagesverlauf abzubauen. Über einen erschütternden Fall hat heute das Polizeipräsidium Oberpfalz berichtet. Es geht um einen jungen Mann, der in Edelsfeld im Landkreis Amberg-Sulzbach durch einen Anschlag fast sein ganzes Augenlicht verloren hat. Passiert ist das schon am 5. September. Da war der 21-Jährige auf dem Fahrrad unterwegs. Auf Höhe Sportplatz Edelsfeld wurde er von 3 Unbekannten mit einer Paintball-Waffe beschossen und ins Gesicht getroffen. Wie die Polizei heute weiter gemeldet hat, ist der Mann seitdem auf einem Auge blind, sein zweites Auge ist stark beeinträchtigt. Jetzt werden mit Hochdruck der oder die Schützen gesucht. Zeugen sollen sich bitte melden. In Pfreimd im Landkreis Schwandorf war am Wochenende Kirter. Die dauert, wie der richtige Bayer weiß, schon mal bis zum Irrter, also bis zum Dienstag. Ja, und so lange wäre wahrscheinlich auch in einer Pfreimder Disco weitergefeiert worden, wenn die Polizei nicht heute in den frühen Morgenstunden die Musikanlage sichergestellt hätte. Denn diese Disco hat schon seit längerem keine Konzession mehr. Das hat den Wirt aber nicht daran gehindert, für die Kirter aufzusperren. Er war nicht begeistert vom Polizeieinsatz, ebenso wenig seine Gäste. Einer ist jetzt wegen Beleidigung dran und der uneinsichtige Wirt wegen Ruhestörung und Verstoß gegen die Gaststättenverordnung. Kopfschütteln in Waldmünchen. Irgendjemand hat am Wochenende im Stadtpark einen Baum umgeknickt, aber nicht irgendeinen Baum. Die Erle wurde vor 3 Jahren gepflanzt als Symbol für die Partnerschaft mit der hessischen Stadt Elz. Die Stadt Waldmünchen wollte zunächst keine Anzeige erstatten, weil der Schaden mit 50 Euro nur gering ist, meldet die Mittelbayerische Zeitung. Inzwischen haben sich aber Polizei und Staatsanwaltschaft von selbst eingeschaltet. Es wird wegen Sachbeschädigung ermittelt. Egal, ob der oder die Baumschänder erwischt werden, es soll ein Ersatzbaum gepflanzt werden.
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4: Hier die wichtigsten Meldungen von den Straßen bei uns in der Region. Wenn ihr gerade auf der A3 Nürnberg in Richtung Passau unterwegs seid, fahrt zwischen den Anschlussstellen Wörth an der Donau, Wiesent und Kirchroth vorsichtig. Hier kommt es zu Verzögerungen wegen einer Baustelle.
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6: Die Nächte werden nicht mehr ganz so frisch in der neuen Woche in Regensburg, Niederbayern und der Oberpfalz. Mit 5 bis 7 Grad geht's heute durch die Nacht. Morgen nachstellenweise Nebel, auch wieder recht sonnig und bis zu 26 Grad warm. Der Charivari Wettertrend auch am Mittwoch bleibt genauso schön bei uns.
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6: Alles, was bei uns in Regensburg, Niederbayern und der Oberpfalz wichtig ist, erfahrt ihr bei uns. Schönen guten Abend nach 7:30. Herbert Feldbauer hier. Jetzt geht's weiter mit guter Musik durch den Montagabend. Als nächstes mit Cat's Eye und Gabriella und Snow Patrol aus den 2000ern und Chasing Cars.

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0: Charivari am Abend vor 8. Der Sommer hält uns fest in den Händen in dieser Woche. September-Finale in Regensburg, Niederbayern und der Oberpfalz und Kai Zorn jetzt bei uns.
1: Schönen guten Abend.
0: Servus. Bleibt's in den letzten Septembertagen so sonnig und warm wie heute?
1: Unterm Strich ja.
0: Super.
1: Sowohl der Dienstag als auch der Mittwoch bringen Sonnenschein, harmlose hohe Wolkenfelder und Wärme. Die Nachmittagswerte liegen im Schnitt bei 21 bis 29 Grad. Ab und zu ist ein bisschen Wind dabei. Und die Nächte sind zumindest mit Aufklaren frisch.
0: Am Donnerstag startet der Oktober. Wie sind denn da die Aussichten bis zum Wochenende?
1: Es tut sich sogar ein bisschen was. Am Donnerstag zieht eine schwache Front von Westen her auf. Die bringt ein paar Schauer und Gewitter mit einer leichten Abkühlung. Von Freitag an zeigt sich wieder häufiger die Sonne. Schauer bleiben die Ausnahme und die Nachmittagswerte pendeln sich dann so zwischen 16 und etwas über 20 Grad ein.
0: Danke, Kai. Also alles in allem, da die sagen, das passt doch wunderbar. 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
8: 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Es ist 20 Uhr. 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
10: Ich bin Gregor Jose Moser. Sexualisierte Deepfakes, Drohungen, unerwünschte Nachrichten. Das alles sorgt dafür, dass Frauen sich aus dem Internet zunehmend zurückziehen. Laut einer Umfrage im Auftrag des Deutschen Frauenrats schränken 2/3 ihr Online-Verhalten deshalb ein. Zoe Tassovali berichtet.
11: Manche Frauen posten weniger Fotos, andere ziehen sich komplett aus den sozialen Medien zurück. Besonders stark betrifft das diejenigen, die selbst schon digitale Gewalt erlebt haben. Dazu zählen unerwünschte sexualisierte Nachrichten, Erpressung, Drohungen oder intime Bilder, die ohne Zustimmung verbreitet werden. Selbst die Angst davor verändert also schon das Online-Verhalten.
10: Wäre die EU schnell genug für einen möglichen militärischen Konflikt mit Russland bereit? Ein neuer Bericht der Außenbeauftragten Kallas kommt zum Ergebnis, nein. Stattdessen weist Kallas auf erhebliche Defizite hin, zum Beispiel Lücken bei der Luftverteidigung und bei Drohnen. Seit Juli kein Unionsfraktionschef und jetzt auch kein Teil des Haushaltsausschusses mehr. Jens Spahn wirft auch seinen neuen Job im Bundestag hin. Der Ausschuss entscheidet darüber, wie viel Geld der Bund für was ausgeben darf. Seitdem die Leihmutterschaft von Spahn und seinem Lebensgefährten öffentlich wurde, steht er in der Kritik, weil Spahn sich politisch immer gegen Leihmutterschaft eingesetzt hatte. Er will sich jetzt auf seinen Wahlkreis und die Familie konzentrieren. Er soll die größte Online-Plattform für Drogenhandel betrieben haben, mit einem Umsatz von rund 330 Millionen Euro. Zum Prozessauftakt in Frankfurt hat der 31-jährige Angeklagte gestanden, der Betreiber des Archetype Market gewesen zu sein. Er sagte, er habe die Plattform gegründet und betrieben, das sei ein großer Fehler gewesen. Der Angeklagte war im Juni in Barcelona festgenommen worden. Sehen und gesehen werden, das ist jetzt im Herbst auf den Straßen wieder besonders wichtig. Mit kürzer werdenden Tagen und schlechteren Sichtverhältnissen steigt in Bayern wieder das Unfallrisiko. Innenminister Herrmann hat deshalb ab Donnerstag eine landesweite Kontrollaktion der Polizei angekündigt. Grund: von Oktober bis Dezember passieren laut Innenminister Herrmann besonders viele Unfälle in der Morgen- und Abenddämmerung.
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12: Hier die wichtigsten Meldungen von den Straßen bei uns in der Region. Wenn ihr gerade auf der A3 Nürnberg in Richtung Passau unterwegs seid, fahrt zwischen den Anschlussstellen Wörth an der Donau, Wiesent und Kirchroth vorsichtig. Hier kommt es zu Verzögerungen wegen einer Baustelle.
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14: Die Nächte werden nicht mehr ganz so frisch in der neuen Woche in Regensburg, Niederbayern und der Oberpfalz. Mit 5 bis 7 Grad geht's heute durch die Nacht. Morgen nachstellenweise Nebel, auch wieder recht sonnig und bis zu 26 Grad warm. Der Charivari-Wettertrend auch am Mittwoch bleibt genauso schön bei uns.
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0: der Feierabend auf Charivari, Viertel nach acht. Es ist dunkel, die Stimmung passt. 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
1: Ja, weil zu diesem 10-jährigen Jubiläumsprogramm 4 der beliebtesten und vom Regensburger Publikum gefragtesten Acts der letzten Jahre dabei sind. 4 Allstars sozusagen, sowie absolut neue, spektakuläre Nummern. Andrei Pogorelov zum Beispiel vollzieht auf einem von ihm entwickelten Mono-Todesrad einen 360-Grad-Vorwärtssalto und das ist fast einmalig, meinten die Organisatoren, die Veranstalter Maike und Thomas Schütte.
2: Andrei ist der erste Artist gewesen, der einen 360-Grad-Salto vorwärts auf diesem Todesrad gefunden hat und praktiziert hat. Den wird er auch in Regensburg zeigen.
3: Der Vorwärtssalto ist halt ungleich schwerer, weil durch die Bewegung sieht der Artist den Boden nicht. Und deshalb wird der Vorwärtssalto sehr, sehr selten gezeigt, weil das ist sozusagen noch eine wesentliche Stufe später.
1: Zum ersten Mal kommen unter anderem auch artistische Gäste aus dem Reich der Mitte. 7 Ausnahmetalente aus China, der Ningxia-Truppe aus Shenyang. Dazu der Regisseur Rodrigue Funke.
4: Im Moment kämpfen wir noch mit den Visabehörden, dass wir das alles auch zustande kriegen, sie aus China hierher zu bekommen. Die werden sich aufeinander balancieren, unter anderem auf Spitzenschuhen. Also die Dame steht auf Spitzenschuhen auf ihren Partnern und läuft dann von einem Mann über den anderen Mann. Quasi klassisches Ballett gepaart mit Handstandakrobatik.
1: Einer, der schon mal da war und dieses Jahr wegen der großen Nachfrage vom Regensburger Publikum wiederkommt, ist der ausgebildete Komiker und Clown, der feinsinnige Monsieur Momo.
5: Die schreiben mir tatsächlich immer noch bis heute, kriege ich noch Post aus Regensburg. Also ganz viel sagen wir dann auch nach Shows. Oh, du hast mir in einer schweren Zeit was ganz Leichtes geschenkt und so. Also es ist wirklich etwas, was ich selber natürlich nicht sehen kann. Aber da ist irgendwas, was immer mit den Zuschauern sehr matcht.
1: Das 10-jährige Jubiläumsprogramm steht für den Regensburger Weihnachtszirkus im dann festlich geschmückten Zelt um Regensburg und die Region mit spektakulärer Familienunterhaltung in immer neuen Facetten zu verzaubern. Karten gibt es im Netz unter weihnachtszirkus-regensburg.de. 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
2: Schönen guten Abend. Freie Fahrt heißt es seit heute früh wieder auf der B16 bei Pendling und auch an der Autobahnanschlussstelle Regensburg Süd. Beide waren 10 Tage lang gesperrt, weil das staatliche Bauamt und die Autobahn GmbH sowohl die Bundesstraße als auch die Aus- und Auffahrten zur A93 neu asphaltiert haben. Gestern am späten Abend war alles fertig und die Sperren konnten aufgehoben werden. Manche Autofahrer waren heute früh zwar noch etwas irritiert, denn die Straße war zwar wieder frei, einige Schilder haben aber noch eine Sperre angezeigt. Das staatliche Bauamt hat aber versprochen, die Schilder im weiteren Tagesverlauf abzubauen. Über einen erschütternden Fall hat heute das Polizeipräsidium Oberpfalz berichtet. Es geht um einen jungen Mann, der in Edelsfeld im Landkreis Amberg-Sulzbach durch einen Anschlag fast sein ganzes Augenlicht verloren hat. Passiert ist das schon am 5. September. Da war der 21-Jährige auf dem Fahrrad unterwegs. Auf Höhe Sportplatz Edelsfeld wurde er von 3 Unbekannten mit einer Paintball-Waffe beschossen und ins Gesicht getroffen. Wie die Polizei heute weiter gemeldet hat, ist der Mann seitdem auf einem Auge blind, sein zweites Auge ist stark beeinträchtigt. Jetzt werden mit Hochdruck der oder die Schützen gesucht. Zeugen sollen sich bitte melden. In Pfreimd im Landkreis Schwandorf war am Wochenende Kirter. Die dauert, wie der richtige Bayer weiß, schon mal bis zum Irrter, also bis zum Dienstag. Ja, und so lange wäre wahrscheinlich auch in einer Pfreimder Disco weitergefeiert worden, wenn die Polizei nicht heute in den frühen Morgenstunden die Musikanlage sichergestellt hätte. Denn diese Disco hat schon seit längerem keine Konzession mehr. Das hat den Wirt aber nicht daran gehindert, für die Kirter aufzusperren. Er war nicht begeistert vom Polizeieinsatz, ebenso wenig seine Gäste. Einer ist jetzt wegen Beleidigung dran und der uneinsichtige Wirt wegen Ruhestörung und Verstoß gegen die Gaststättenverordnung. Kopfschütteln in Waldmünchen. Irgendjemand hat am Wochenende im Stadtpark einen Baum umgeknickt, aber nicht irgendeinen Baum. Die Erle wurde vor 3 Jahren gepflanzt als Symbol für die Partnerschaft mit der hessischen Stadt Elz. Die Stadt Waldmünchen wollte zunächst keine Anzeige erstatten, weil der Schaden mit 50 Euro nur gering ist, meldet die Mittelbayerische Zeitung. Inzwischen haben sich aber Polizei und Staatsanwaltschaft von selbst eingeschaltet. Es wird wegen Sachbeschädigung ermittelt. Egal, ob der oder die Baumschänder erwischt werden, es soll ein Ersatzbaum gepflanzt werden.
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3: Hier die wichtigsten Meldungen von den Straßen bei uns in der Region. Fahrt auf der A3 Nürnberg in Richtung Passau vorsichtig. Zwischen den Anschlussstellen Wörth an der Donau-Wiesent und Kirchroth kommt es zu Verzögerungen wegen einer Baustelle. Auf der A93 Regensburg in Richtung Weiden. Fahrt zwischen den Anschlussstellen Luhe-Wildenau und Weiden-Süd besonders vorsichtig. Es kommt zu Behinderungen wegen eines defekten Fahrzeugs.
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5: Die Nächte werden nicht mehr ganz so frisch in der neuen Woche in Regensburg, Niederbayern und der Oberpfalz. Mit 5 bis 7 Grad geht's heute durch die Nacht. Morgen nachstellenweise Nebel, auch wieder recht sonnig und bis zu 26 Grad warm. Der Charivari-Wettertrend auch am Mittwoch bleibt genauso schön bei uns.

0: 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Alles auf Rekorde ausgelegt momentan bei Megastar Taylor Swift. Seit dem Wochenende ist das Video zu ihrer neuen Single Patient Zero online. Frisch draußen ist Patient Zero zum meistgestreamten Song einer weiblichen Künstlerin an einem einzigen Tag im Jahr geworden. Und bei den MTV Music Awards hat sie am Wochenende auch einen Rekord aufgestellt. Insgesamt 33 Trophäen hat sie jetzt. Mehr hat bislang keine Künstlerin und kein Künstler gewonnen.
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0: In dem Song Patient Zero zeichnet Taylor Swift das Bild einer Situation, in der die neue Freundin eines Ex anruft und um Rat bittet.
2: The story behind me writing the song Patient Zero is that I was hanging out with a bunch of friends and one of my friends told us that she had been reached out to by the new girlfriend of an ex of hers, asking for guidance on if she had had the same experiences with this guy that this new girlfriend was having, and just kind of how surreal those conversations can be. And everyone in our group just immediately started saying like, oh, I've been through that too, and telling the stories of when this kind of reach out had happened for them. And I thought to myself, if this has happened to all of us, it's such an interesting kind of angle on humanity and on relationships.
0: Die Idee zum Song ist ihr beim Zusammensein mit Freundinnen gekommen, als ihr aufgefallen ist, dass sie alle dasselbe erlebt hatten. Und sie dachte sich, wenn uns das allen passiert, ist das ein wirklich faszinierender Blickwinkel auf die menschliche Natur und auf Beziehungen.
2: I wonder if I could write something from the perspective of getting this phone call. And really only from the perspective and the side of the phone call of the ex who's been through it before. And so that's what I did, and Patient Zero is the result, and I'm really proud of it.
0: Und sie hat sich gefragt, ob sie etwas aus der Perspektive derjenigen schreiben könnte, die diesen Anruf bekommt. Und wirklich nur aus dieser einen Seite des Gesprächs heraus, der Ex, die das alles schon durchgemacht hat. Wie das klingt, hört ihr jetzt, mein Hit-Tipp, die neue von Taylor Swift, Patient Zero, auf Charivari.

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2: 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Es ist 21 Uhr. 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
6: Ich bin Gregor Jose Moser. Ob in der Gastronomie, dem Baugewerbe oder in der Pflege, Menschen mit Einwanderungsgeschichte sind in vielen Branchen der deutschen Wirtschaft unverzichtbar, wie Zahlen des Statistischen Bundesamts zeigen. Insgesamt hat mehr als ein Viertel der Beschäftigten einen Migrationshintergrund. In vielen Bereichen liegt der Anteil sogar noch deutlich höher, zum Beispiel bei Köchinnen und Köchen bei 56%, im Gerüstbau bei 51% und in der Kranken- und Altenpflege bei 33%. Das Niedrigwasser legt die Schifffahrt auf dem Rhein lahm. Besonders niedrig ist das Wasser im Mittelrhein. Dort sind nur noch einzelne Güterschiffe unterwegs. Zoe Tassovali berichtet, was die historisch niedrigen Stände bedeuten.
7: Vor allem zwischen St. Goar und Mainz in Rheinland-Pfalz gibt's kaum Wasser. Die wenigen Schiffe, die dort noch durchkommen, können deutlich weniger laden. Das trifft vor allem Raffinerien und Chemie- und Stahlwerke, die große Mengen über den Rhein transportieren. Laut einem Experten des Instituts der deutschen Wirtschaft sind wichtige Lieferwege inzwischen weitgehend unterbrochen.
6: Die erste Hälfte des Münchner Oktoberfests ist offiziell vorbei und eine traurige Bilanz ist jetzt schon registriert worden. Bisher meldeten sich schon deutlich mehr Frauen wegen Übergriffen. 19 Betroffene wendeten sich an die Aktion Sichere Wiesen für Mädchen und Frauen, weil sie sexualisierte oder körperliche Gewalt erlebt haben. Im Vorjahr waren es zum gleichen Zeitpunkt erst 12 Fälle. Es ist offiziell. Ab Donnerstag und bis zum Jahresende gilt wieder ein Tankrabatt. Nachdem Bundestag und Bundesrat das Gesetz bereits beschlossen und gebilligt hatten, hat jetzt auch Bundespräsident Steinmeier seine Unterschrift darunter gesetzt. Wie schon im Frühjahr wird die Energiesteuer auf Diesel und Benzin gesenkt. Inklusive Mehrwertsteuer ergibt das eine Steuererleichterung um knapp 17 Cent pro Liter. Im Oberallgäu dürfen erstmal keine Wölfe mehr geschossen werden. Das Verwaltungsgericht Augsburg hat eine entsprechende Genehmigung des Landratsamts außer Kraft gesetzt. Der Verein Naturschutzinitiative hatte geklagt, die Erlaubnis hätte den Abschuss von Wölfen in 22 Weidegebieten erlaubt. Und das, obwohl nichts passiert war.
2: 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Hier die wichtigsten Meldungen von den Straßen bei uns in der Region. Fahrt auf der A3 Nürnberg in Richtung Passau vorsichtig. Zwischen den Anschlussstellen Wörth an der Donau Wiesent und Kirchroth kommt es zu Verzögerungen wegen einer Baustelle. Auf der A93 Regensburg in Richtung Weiden. Fahrt zwischen den Anschlussstellen Luhe-Wildenau und Weiden Süd besonders vorsichtig. Es kommt zu Behinderungen wegen eines defekten Fahrzeugs.
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9: Die Nächte werden nicht mehr ganz so frisch in der neuen Woche in Regensburg, Niederbayern und der Oberpfalz. Mit 5 bis 7 Grad geht's heute durch die Nacht. Morgen nachstellenweise Nebel, auch wieder recht sonnig und bis zu 26 Grad warm. Der Charivari-Wettertrend auch am Mittwoch bleibt genauso schön bei uns.
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2: Schönen guten Abend. Freie Fahrt heißt es seit heute früh wieder auf der B16 bei Pendling und auch an der Autobahnanschlussstelle Regensburg Süd. Beide waren 10 Tage lang gesperrt, weil das staatliche Bauamt und die Autobahn GmbH sowohl die Bundesstraße als auch die Aus- und Auffahrten zur A93 neu asphaltiert haben. Gestern am späten Abend war alles fertig und die Sperren konnten aufgehoben werden. Manche Autofahrer waren heute früh zwar noch etwas irritiert, denn die Straße war zwar wieder frei, einige Schilder haben aber noch eine Sperre angezeigt. Das staatliche Bauamt hat aber versprochen, die Schilder im weiteren Tagesverlauf abzubauen. Über einen erschütternden Fall hat heute das Polizeipräsidium Oberpfalz berichtet. Es geht um einen jungen Mann, der in Edelsfeld im Landkreis Amberg-Sulzbach durch einen Anschlag fast sein ganzes Augenlicht verloren hat. Passiert ist das schon am 5. September. Da war der 21-Jährige auf dem Fahrrad unterwegs. Auf Höhe Sportplatz Edelsfeld wurde er von 3 Unbekannten mit einer Paintball-Waffe beschossen und ins Gesicht getroffen. Wie die Polizei heute weiter gemeldet hat, ist der Mann seitdem auf einem Auge blind, sein zweites Auge ist stark beeinträchtigt. Jetzt werden mit Hochdruck der oder die Schützen gesucht. Zeugen sollen sich bitte melden. In Pfreimd im Landkreis Schwandorf war am Wochenende Kirter. Die dauert, wie der richtige Bayer weiß, schon mal bis zum Irrter, also bis zum Dienstag. Ja, und so lange wäre wahrscheinlich auch in einer Pfreimder Disco weitergefeiert worden, wenn die Polizei nicht heute in den frühen Morgenstunden die Musikanlage sichergestellt hätte. Denn diese Disco hat schon seit längerem keine Konzession mehr. Das hat den Wirt aber nicht daran gehindert, für die Kirter aufzusperren. Er war nicht begeistert vom Polizeieinsatz, ebenso wenig seine Gäste. Einer ist jetzt wegen Beleidigung dran und der uneinsichtige Wirt wegen Ruhestörung und Verstoß gegen die Gaststättenverordnung. Kopfschütteln in Waldmünchen. Irgendjemand hat am Wochenende im Stadtpark einen Baum umgeknickt, aber nicht irgendeinen Baum. Die Erle wurde vor 3 Jahren gepflanzt als Symbol für die Partnerschaft mit der hessischen Stadt Elz. Die Stadt Waldmünchen wollte zunächst keine Anzeige erstatten, weil der Schaden mit 50 Euro nur gering ist, meldet die Mittelbayerische Zeitung. Inzwischen haben sich aber Polizei und Staatsanwaltschaft von selbst eingeschaltet. Es wird wegen Sachbeschädigung ermittelt. Egal, ob der oder die Baumschänder erwischt werden, es soll ein Ersatzbaum gepflanzt werden.
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3: Hier die wichtigsten Meldungen von den Straßen bei uns in der Region. Wenn ihr gerade auf der A3 Nürnberg in Richtung Passau unterwegs seid, fahrt zwischen den Anschlussstellen Wörth an der Donau, Wiesent und Kirchroth vorsichtig. Hier kommt es zu Verzögerungen wegen einer Baustelle.
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5: Die Nächte werden nicht mehr ganz so frisch in der neuen Woche in Regensburg, Niederbayern und der Oberpfalz. Mit 5 bis 7 Grad geht's heute durch die Nacht. Morgen nachstellenweise Nebel, auch wieder recht sonnig und bis zu 26 Grad warm. Der Charivari Wettertrend auch am Mittwoch bleibt genauso schön bei uns.
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4: Ich bin Hendrik Daum. In Berlin ringt die Regierungskoalition um eine Einigung im Streit um die Finanzierung der Pflegeversicherung. Zur Stunde verhandeln Bundeskanzler Merz, Gesundheitsminister Lindemann und Finanzminister Klingbeil. Lindemann hatte zuvor Klingbeil zu Milliardenzahlungen des Bundes an die Pflegekassen aufgefordert. Die SPD beharrt hingegen auf eine Kostenbeteiligung der privaten Pflegeversicherung und einen sogenannten Pflegedeckel. Der Autozulieferer Bosch streicht am Standort Nürnberg mehr als jeden zweiten Job. Bis 2029 sollen gut 900 von knapp 1.800 Arbeitsplätzen wegfallen. Der Stellenabbau soll möglichst sozialverträglich ablaufen. Bosch bedauert die Entscheidung und begründet sie mit dem veränderten Marktumfeld, an das sich das Unternehmen jetzt anpassen müsse. Es ist ein Glücksfall für unsere liberale Demokratie. Mit diesen Worten hat Bundespräsident Steinmeier dem Bundesverfassungsgericht zum 75. Geburtstag gratuliert. Vom offiziellen Festakt in Karlsruhe berichtet Diana Kramer.
5: Am 28. September 1951 wurde das Bundesverfassungsgericht in Karlsruhe eröffnet. Heute besteht es aus 16 Richterinnen und Richtern. Ihre Entscheidungen sind unanfechtbar. Es entscheidet etwa im Streit zwischen obersten Bundesorganen. Gleichzeitig können Bürgerinnen und Bürger in Karlsruhe mit einer Verfassungsbeschwerde ihre Rechte aus dem Grundgesetz gegenüber dem Staat durchsetzen.
4: Aus Angst vor digitaler Gewalt ziehen sich immer mehr Frauen im Netz zurück. Sie posten weniger Fotos und sind seltener aktiv. Laut einer Umfrage im Auftrag des Deutschen Frauenrats schränken 2/3 ihr Online-Verhalten ein aus Angst vor Deepfakes, Drohungen und Belästigung. Bei den 18- bis 39-Jährigen sind es sogar fast 80%.
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6: Hier die wichtigsten Meldungen von den Straßen bei uns in der Region. Wenn ihr gerade auf der A3 Nürnberg in Richtung Passau unterwegs seid, fahrt zwischen den Anschlussstellen Wörth an der Donau, Wiesent und Kirchroth vorsichtig. Hier kommt es zu Verzögerungen wegen einer Baustelle.
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8: Die Nächte werden nicht mehr ganz so frisch in der neuen Woche in Regensburg, Niederbayern und der Oberpfalz. Mit 5 bis 7 Grad geht's heute durch die Nacht. Morgen nachstellenweise Nebel, auch wieder recht sonnig und bis zu 26 Grad warm. Der Charivari-Wetter-Trend auch am Mittwoch bleibt genauso schön bei uns.

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1: Hier die wichtigsten Meldungen von den Straßen bei uns in der Region. Fahrt auf der A3 Nürnberg in Richtung Passau vorsichtig. Zwischen den Anschlussstellen Wörth an der Donau, Wiesent und Kirchroth kommt es zu Behinderungen wegen einer Baustelle. 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
2: Die Nächte werden nicht mehr ganz so frisch in der neuen Woche. In Regensburg, Niederbayern und der Oberpfalz mit 5 bis 7 Grad geht's heute durch die Nacht. Morgen nachstellenweise Nebel, auch wieder recht sonnig und bis zu 26 Grad warm. Der Charivari-Wettertrend auch am Mittwoch bleibt genauso schön bei uns.

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6: Ich bin Hendrik Daum. In Karlsruhe ist heute das 75-jährige Bestehen des Bundesverfassungsgerichts gefeiert worden. Bundespräsident Steinmeier hat in seiner Rede grundsätzliche Dinge klargestellt, auch als Reaktion auf die letzten Wahlergebnisse.
7: Viele Menschen in unserem Land sorgen sich um unsere Demokratie und unseren Rechtsstaat, sind beunruhigt über das Erstarken von Kräften an den politischen Rändern, die beides, die Demokratie und den Rechtsstaat, als das System diskreditieren und in Frage stellen. Aber gerade deshalb sage ich hier gleich zu Anfang, das Grundgesetz gilt, es gilt für alle in allen deutschen Ländern.
6: In Berlin ringt die Regierungskoalition um eine Einigung im Streit um die Finanzierung der Pflegeversicherung. Zur Stunde verhandeln Bundeskanzler Merz, Gesundheitsminister Linnemann und Finanzminister Klingbeil. Linnemann hatte Klingbeil zuvor zu Milliardenzahlungen des Bundes an die Pflegekassen aufgefordert. Die SPD beharrt dagegen auf eine Kostenbeteiligung der privaten Pflegeversicherung und einen sogenannten Pflegedeckel, also die Begrenzung des zu leistenden Eigenanteils. Aus Angst vor digitaler Gewalt ziehen sich immer mehr Frauen im Netz zurück. Sie posten weniger Fotos und sind seltener aktiv. Laut einer Umfrage im Auftrag des Deutschen Frauenrats schränken 2/3 ihr Online-Verhalten ein aus Angst vor Deepfakes, Drohungen und Belästigung. Bei den 18- bis 39-Jährigen sind es sogar fast 80%. Auf dem Rhein wird es für Frachtschiffe immer schwieriger. Nach Angaben des Bundesverbands der deutschen Binnenschifffahrt sind auf dem besonders betroffenen Mittelrhein nur noch vereinzelt Güterschiffe unterwegs. An mehreren Pegeln wurden inzwischen historische Tiefstände gemessen. Allerdings sollen Ende der Woche die Wasserstände wieder etwas ansteigen. Im Oberallgäu dürfen erstmal keine Wölfe mehr geschossen werden. Das Verwaltungsgericht Augsburg hat eine entsprechende Genehmigung des Landratsamts außer Kraft gesetzt. Der Verein Naturschutzinitiative hatte geklagt. Die Erlaubnis hätte den Abschuss von Wölfen in 22 Weidegebieten erlaubt und das, obwohl gar nichts passiert war.
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8: Hier die wichtigsten Meldungen von den Straßen bei uns in der Region. Fahrt auf der A3 Nürnberg in Richtung Passau vorsichtig. Zwischen den Anschlussstellen Wörth an der Donau, Wiesent und Kirchroth kommt es zu Behinderungen wegen einer Baustelle.
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10: Die Nächte werden nicht mehr ganz so frisch in der neuen Woche in Regensburg, Niederbayern und der Oberpfalz. Mit 5 bis 7 Grad geht's heute durch die Nacht. Morgen nachstellenweise Nebel, auch wieder recht sonnig und bis zu 26 Grad warm. Der Charivari-Wettertrend auch am Mittwoch bleibt genauso schön bei uns.
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1: Hier die aktuellen Meldungen von den Straßen bei uns in der Region. Wenn ihr gerade auf der A3 Nürnberg in Richtung Passau unterwegs seid, fahrt zwischen den Anschlussstellen Wörth an der Donau, Wiesent und Kirchroth vorsichtig. Hier kommt es zu Verzögerungen wegen einer Baustelle. Ebenfalls auf der A3 Passau in Richtung Nürnberg kommt es zwischen Kreuz Regensburg und Sinzing zu Behinderungen wegen eines defekten Fahrzeugs.
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3: Die Nächte werden nicht mehr ganz so frisch in der neuen Woche in Regensburg, Niederbayern und der Oberpfalz. Mit 5 bis 7 Grad geht's heute durch die Nacht. Morgen nachstellenweise Nebel, auch wieder recht sonnig und bis zu 26 Grad warm. Der Charivari-Wettertrend auch am Mittwoch bleibt genauso schön bei uns.

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1: Ich bin Hendrik Daum. In Berlin ringt die Regierungskoalition um eine Einigung im Streit um die Finanzierung der Pflegeversicherung. Zur Stunde verhandeln Bundeskanzler Merz, Gesundheitsminister Linnemann und Finanzminister Klingbeil. Linnemann hatte Klingbeil zuvor zu Milliardenzahlungen des Bundes an die Pflegekassen aufgefordert. Die SPD beharrt dagegen auf einer Kostenbeteiligung der privaten Pflegeversicherung und einen sogenannten Pflegedeckel, also die Begrenzung des zu leistenden Eigenanteils. Das hat das Starship von SpaceX noch nie geschafft. Die größte Rakete der Welt hat bei einem Testflug erstmals eine Umlaufbahn um die Erde erreicht. Gestartet war sie vom Weltraumbahnhof des Unternehmens von Elon Musk in Texas. Von dort berichtet Tina Eck.
2: Es ging alles schneller als gedacht. Nach 3 Stunden kam das Starship als Flammenball zurück und stürzte in den Pazifik, eine kontrollierte Landung. Warum die Mission verkürzt wurde, sagte SpaceX zunächst nicht. Eigentlich hatte die Rakete die Erde 6-mal umrunden sollen. Das Starship besteht aus 2 Teilen und ist größer als die Freiheitsstatue. Der 70 Meter lange Booster und die 50 Meter lange Kapsel können nach der Rückkehr zur Erde wiederverwendet werden.
1: Aus Angst vor digitaler Gewalt ziehen sich immer mehr Frauen im Netz zurück. Sie posten weniger Fotos und sind seltener aktiv. Laut einer Umfrage im Auftrag des Deutschen Frauenrats schränken 2/3 ihr Online-Verhalten ein aus Angst vor Deepfakes, Drohungen und Belästigung. Bei den 18- bis 39-Jährigen sind es sogar fast 80%. Auf dem Rhein wird es für Frachtschiffe immer schwieriger. Nach Angaben des Bundesverbands der deutschen Binnenschifffahrt sind auf dem besonders betroffenen Mittelrhein nur noch vereinzelt Güterschiffe unterwegs. An mehreren Pegeln wurden inzwischen historische Tiefstände gemessen. Allerdings sollen Ende der Woche die Wasserstände wieder etwas ansteigen.
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3: Hier die aktuellen Meldungen von den Straßen bei uns in der Region. Wenn ihr gerade auf der A3 Nürnberg in Richtung Passau unterwegs seid, fahrt zwischen den Anschlussstellen Wörth an der Donau, Wiesent und Kirchroth vorsichtig. Hier kommt es zu Verzögerungen wegen einer Baustelle. Ebenfalls auf der A3 Passau in Richtung Nürnberg kommt es zwischen Kreuz Regensburg und Sinzing zu Behinderungen wegen eines defekten Fahrzeugs.
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4: Jetzt in der Nacht liegen die Temperaturen so bei um die 5 bis 7 Grad in Regensburg, Niederbayern und der Oberpfalz. Nachstellenweise Nebel in der Früh, tagsüber heute wieder viel Sonne, blauer Himmel und bis zu 26 Grad warm. Der Charivari-Wettertrend auch morgen am Mittwoch bleibt es genauso schön bei uns.
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1: Hier die wichtigsten Meldungen von den Straßen bei uns in der Region. Fahrt auf der A3 Nürnberg in Richtung Passau vorsichtig. Zwischen den Anschlussstellen Wörth an der Donau-Wiesent und Kirchroth kommt es zu Verzögerungen wegen einer Baustelle.

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1: Ich bin Hendrik Daum. Ob in der Gastronomie, dem Baugewerbe oder in der Pflege. Menschen mit Einwanderungsgeschichte sind in vielen Branchen der deutschen Wirtschaft unverzichtbar. Laut dem Statistischen Bundesamt hat mehr als ein Viertel der Beschäftigten einen Migrationshintergrund. In vielen Bereichen liegt ihr Anteil sogar noch deutlich höher. Zum Beispiel bei Köchinnen und Köchen bei über 50% und in der Kranken- und Altenpflege bei über 30%. Der Autozulieferer Bosch streicht am Standort Nürnberg mehr als jeden zweiten Job. Bis 2029 sollen gut 900 von knapp 1.800 Arbeitsplätzen wegfallen. Der Stellenabbau soll möglichst sozialverträglich ablaufen. Bosch bedauert die Entscheidung und begründet sie mit dem veränderten Marktumfeld, an das sich das Unternehmen jetzt anpassen müsse. Aus Angst vor digitaler Gewalt ziehen sich immer mehr Frauen im Netz zurück. Sie posten weniger Fotos und sind seltener aktiv. Laut einer Umfrage im Auftrag des Deutschen Frauenrats schränken 2/3 ihr Online-Verhalten ein aus Angst vor Deepfakes, Drohungen und Belästigung. Bei den 18- bis 39-Jährigen sind es sogar fast 80%. Auf dem Rhein wird es für Frachtschiffe immer schwieriger. Nach Angaben des Bundesverbands der deutschen Binnenschifffahrt sind auf dem besonders betroffenen Mittelrhein nur noch vereinzelt Güterschiffe unterwegs. An mehreren Pegeln wurden inzwischen historische Tiefstände gemessen. Allerdings sollen Ende der Woche die Wasserstände wieder etwas ansteigen.
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2: Hier die wichtigsten Meldungen von den Straßen bei uns in der Region. Fahrt auf der A3 Nürnberg in Richtung Passau vorsichtig. Zwischen den Anschlussstellen Wörth an der Donau, Wiesent und Kirchroth kommt es zu Verzögerungen wegen einer Baustelle.
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3: Jetzt in der Nacht liegen die Temperaturen so bei um die 5 bis 7 Grad in Regensburg, Niederbayern und der Oberpfalz. Nachstellenweise Nebel in der Früh, tagsüber heute wieder viel Sonne, blauer Himmel und bis zu 26 Grad warm. Der Charivari-Wettertrend auch morgen am Mittwoch bleibt es genauso schön bei uns.
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1: Hier die wichtigsten Meldungen von den Straßen bei uns in der Region. Fahrt auf der A3 Nürnberg in Richtung Passau vorsichtig. Zwischen Wörth an der Donau, Wiesent und Kirchroth kommt es zu Behinderungen wegen einer Baustelle.

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1: Ich bin Hendrik Daum. Die Deutsche Bischofskonferenz warnt vor einem Rechtsruck in Deutschland. Die jüngsten Landtagswahlen seien ein klarer Hinweis für wachsenden Populismus. Das sagte der Vorsitzende Bischof Wilmer zu Beginn der Herbstvollversammlung in Fulda. Völkischer Nationalismus und Christentum seien aber unvereinbar. Auch das bewusste Schlechtreden des Landes sei eine gefährliche Entwicklung, so Wilmer. Bei jedem Einkauf profitieren, das verspricht Lidl mit seiner App Lidl Plus. Aber kann auch wirklich jeder profitieren? Der Verbraucherzentrale Bundes